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1: Ich bin Moritz Einzel. Die krisengebeutelte Deutsche Bahn hat offenbar im ersten Halbjahr Gewinn gemacht. Zum ersten Mal seit 7 Jahren. Der bundeseigene Konzern hat laut Medienberichten für das Kerngeschäft im Zeitraum von Januar bis Juni ein Plus im dreistelligen Millionenbereich verbucht. 960 Millionen Fahrgäste bedeuteten demnach 17 Millionen mehr als im Vorjahr. Weiterhin halten die schweren Waldbrände im Süden und Westen Europas die Einsatzkräfte in Atem. In Frankreich brachen neue Brände aus, teilweise an Stellen, wo es schon mal gebrannt hat. An der Grenze zwischen Spanien und Portugal wütet ein neues schweres Feuer und auch in Griechenland brennt es. Auf der Urlaubsinsel Kreta mussten rund 6.000 Urlauber evakuiert werden. Das anhaltende Niedrigwasser schränkt den Schiffsverkehr auf dem Chiemsee ein. Wie die Chiemsee-Schifffahrt mitgeteilt hat, können die Anlegestellen Seebruck und Überseefeldwies ab Montag vorerst nicht mehr angefahren werden. Die nächstgelegenen Anlegestellen befinden sich in Gstaad und Chieming. An den Investorenplänen von FIFA-Chef Infantino gibt es scharfe Kritik. Sein Eindruck sei, die FIFA sei nur noch dazu da, um Profit zu machen, sagte etwa der Sportvorstand des FC Bayern München, Max Eberl.
2: Also es fühlt sich an, als ob nur Geld verdient werden will, auf allen möglichen Kanälen. Und das ist ehrlicherweise für mich, ich fühle mich als Kind des Fußballs, ich darf das jetzt doch mehrere Jahrzehnte schon machen. Und selbst mich, der im Fußball wirklich da zu Hause ist, mich ekelt das.
1: Infantino will Vermarktungsanteile an der Fußball-WM an Investoren verkaufen.
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1: Es ist klar oder nur leicht bewölkt. Bei uns in Bayern die Temperaturen sinken auf 20 bis 14 Grad. Tagsüber scheint erstmal wieder die Sonne. Im Laufe des Nachmittags ziehen besonders in Franken örtlich kräftige Schauer und Gewitter heran. Die Höchstwerte erreichen 34 bis 40 Grad. Am Freitag bekommen wir Sonne, Wolken und vor allem zum Abend hin Gewitter mit Unwettergefahr. Am Wochenende bleibt es phasenweise gewittrig.
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1: Es ist klar oder nur leicht bewölkt. Bei uns in Bayern, die Temperaturen sinken auf 20 bis 14 Grad. Tagsüber scheint erstmal wieder die Sonne. Im Laufe des Nachmittags ziehen besonders in Franken örtlich kräftige Schauer und Gewitter heran. Die Höchstwerte erreichen 34 bis 40 Grad. Am Freitag bekommen wir Sonne, Wolken und vor allem zum Abend hin Gewitter mit Unwettergefahr. Am Wochenende bleibt es phasenweise gewittrig.
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1: Ich bin Moritz Einzel. Der neue Bundesverkehrsminister Steffen Bilger ist zuversichtlich, den Zustand von Straßen, Brücken und Schienen mit den neuen Infrastrukturmilliarden verbessern zu können. Im ZDF hat der CDU-Politiker aber davor gewarnt, zu glauben, dass das jetzt sehr schnell und ohne Unannehmlichkeiten geht.
2: Ich kann keine Wunder versprechen, weil Infrastruktur schon auch Zeit braucht. Aber natürlich muss es jetzt auch mit den Möglichkeiten, die wir durch die Infrastrukturmilliarden haben, schnell und spürbar besser werden. Aber es wird seine Zeit brauchen. Gerade wenn wir jetzt viel in die Infrastruktur investieren, dann bedeutet das auch Baustellen. Das bedeutet Behinderung, das bedeutet im Bahnbereich dann auch leicht Verspätungen.
1: Bilger hatte gestern Patrick Schnieder als Verkehrsminister abgelöst. Schwere Waldbrände halten Südeuropa weiterhin in Atem. Jetzt brennt es auch noch in Griechenland. Auf der Urlaubsinsel Kreta sind Flammen außer Kontrolle geraten. Deswegen ist ein Ferienort evakuiert worden. Medienberichten zufolge sind rund 6000 Menschen betroffen. Stürmischer Wind treibt die Feuerfront voran. Der Deutsche Städtetag hat Bund und Länder aufgefordert, Klimaanpassungsmaßnahmen der Kommunen deutlich stärker finanziell zu fördern als bislang. Dem Redaktionsnetzwerk Deutschland sagt der Hauptgeschäftsführer Schuchardt, Klimaanpassung sei kein nice to have, sondern existenziell für unsere Zukunft. Unterm Strich rede man da über Milliardensummen, das könnten die Städte nicht alleine stemmen. Die Investorenpläne von FIFA-Präsident Infantino sind auf scharfen Gegenwind gestoßen. Die UEFA läuft Sturm dagegen, was Unterstützung findet beim Sportvorstand des FC Bayern München, Max Eberl.
3: Ich bin kein Freund von Boykott, ich bin immer eigentlich ein Freund von Dialog. Aber wenn es so weit kommt, dann wäre ich tatsächlich auch dafür, dass wir als Europa dann auch eine starke Stirn bieten und sagen, nee, da machen wir nicht mit, das ist nicht unser Sport, das ist nicht das, was wir wollen und dann eben auch dagegen vorgehen würden.
1: Infantino will Vermarktungsanteile an der Fußball-WM an Investoren verkaufen.
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1: Es ist klar oder nur leicht bewölkt. Bei uns in Bayern, die Temperaturen sinken auf 20 bis 14 Grad. Tagsüber scheint erstmal wieder die Sonne. Im Laufe des Nachmittags ziehen besonders in Franken örtlich kräftige Schauer und Gewitter heran. Die Höchstwerte erreichen 34 bis 40 Grad. Am Freitag bekommen wir Sonne, Wolken und vor allem zum Abend hin Gewitter mit Unwettergefahr. Am Wochenende bleibt es phasenweise gewittrig.
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1: Es ist klar oder nur leicht bewölkt bei uns in Bayern. Die Temperaturen sinken auf 20 bis 14 Grad. Tagsüber scheint erstmal wieder die Sonne. Im Laufe des Nachmittags ziehen besonders in Franken örtlich kräftige Schauer und Gewitter heran. Die Höchstwerte erreichen 34 bis 40 Grad. Am Freitag bekommen wir

0: Sonne, Wolken und vor allem zum Abend hin Gewitter mit Unwettergefahr. Am Wochenende bleibt es phasenweise gewittrig.
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1: Ich bin Moritz Einzel. Die krisengebeutelte Deutsche Bahn hat offenbar im ersten Halbjahr Gewinn gemacht. Zum ersten Mal seit 7 Jahren. Der bundeseigene Konzern hat laut Medienberichten für das Kerngeschäft im Zeitraum von Januar bis Juni ein Plus im dreistelligen Millionenbereich verbucht. 960 Millionen Fahrgäste bedeuteten demnach 17 Millionen mehr als im Vorjahr. Der neue Bundesverkehrsminister Steffen Bilger ist derweil optimistisch, dass er den Zustand von Straßen, Brücken und Schienen mit den neuen Infrastrukturmilliarden verbessern kann. Im ZDF sagte der CDU-Politiker:
2: Wir brauchen einen pragmatischen, realistischen Blick auf die Verkehrspolitik. Und jetzt gibt es eben einen großen Unterschied, nämlich dass wir so viel Infrastrukturmittel zur Verfügung haben, 170 Milliarden Euro für diese 4 Jahre Legislaturperiode. Die gilt es umzusetzen. Und das ist schon eine große Veränderung, weil jetzt wirklich auch das Geld zur Verfügung steht für den Ausbau unserer Infrastruktur.
1: Er könne aber keine Wunder vollbringen, sagte Bilger. Er hatte gestern das Verkehrsministeramt von Patrick Schnieder übernommen. Weiterhin halten die schweren Waldbrände im Süden und Westen Europas die Einsatzkräfte in Atem. In Frankreich brachen neue Brände aus, teilweise an Stellen, wo es schon mal gebrannt hat. An der Grenze zwischen Spanien und Portugal wütet ein neues schweres Feuer und auch in Griechenland brennt es. Auf der Urlaubsinsel Kreta mussten rund 6.000 Urlauber evakuiert werden. Tagelang fuhren Ende Juni in Nürnberg keine Straßenbahnen. Die Hitze hatte die Fugenmasse zwischen Schienen und Asphalt aufgeweicht. Jetzt, wo es wieder so heiß wird, sind die Verkehrsbetriebe besser vorbereitet. Das Straßenbahnnetz soll verschärft kontrolliert werden. Gleise sollen mit Wasser besprüht werden.
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1: Tagsüber scheint erstmal wieder die Sonne. Im Laufe des Nachmittags ziehen besonders in Franken örtlich kräftige Schauer und Gewitter heran. Die Höchstwerte erreichen 34 bis 40 Grad. Am Freitag bekommen wir Sonne, Wolken und vor allem zum Abend hin Gewitter mit Unwettergefahr. Am Wochenende bleibt es phasenweise gewittrig.
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0: Jetzt Billy Joel mit An Innocent Man auf Arabella Bayern. 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
1: Tagsüber scheint erstmal wieder die Sonne. Im Laufe des Nachmittags ziehen besonders in Franken örtlich kräftige Schauer und Gewitter heran. Die Höchstwerte erreichen 34 bis 40 Grad. Am Freitag bekommen wir Sonne, Wolken und vor allem zum Abend hin Gewitter mit Unwettergefahr. Am Wochenende bleibt es phasenweise gewittrig.
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1: Ich bin Moritz Einzel. Guten Morgen. Der neue Bundesverkehrsminister Steffen Bilger ist zuversichtlich, den Zustand von Straßen, Brücken und Schienen mit den neuen Infrastrukturmilliarden verbessern zu können. Im ZDF hat der CDU-Politiker aber davor gewarnt, zu glauben, dass das jetzt sehr schnell und ohne Unannehmlichkeiten geht.
2: Ich kann keine Wunder versprechen, weil Infrastruktur schon auch Zeit braucht. Aber natürlich muss es jetzt auch mit den Möglichkeiten, die wir durch die Infrastrukturmilliarden haben, schnell und spürbar besser werden. Aber es wird seine Zeit brauchen. Gerade wenn wir jetzt viel in die Infrastruktur

0: Infrastruktur investieren, dann bedeutet das auch Baustellen, das bedeutet Behinderung, das bedeutet im Bahnbereich dann auch leicht Verspätungen.
1: Bilga hatte gestern Patrick Schnieder als Verkehrsminister abgelöst. Unterdessen hat die krisengebeutelte Bahn Medienberichten zufolge im ersten Halbjahr schwarze Zahlen geschrieben, zum ersten Mal seit 7 Jahren. Der bundeseigene Konzern habe mit seinem Kerngeschäft von Januar bis Juni einen Plus im dreistelligen Millionenbereich gemacht. Als Hauptgrund wird die Entwicklung bei den Kraftstoffpreisen genannt, da sind viele vom Auto auf die Bahn umgestiegen. In mehreren Regionen Frankreichs sind erneut Waldbrände ausgebrochen. Auch in Spanien lodert ein neues schweres Feuer in einem Nationalpark an der Grenze zu Portugal. In Griechenland wütet ein Waldbrand auf Kreta. Dort kamen 2 Feuerwehrleute bei Löscharbeiten ums Leben. Die Investorenpläne von FIFA-Präsident Infantino sind auf scharfen Gegenwind gestoßen. Die UEFA und der DFB laufen Sturm dagegen, was Unterstützung findet beim Sportvorstand des FC Bayern München, Max Eberl. Der hat gestern sehr deutliche Worte gefunden.
2: Ich weiß nicht, wer um Herrn Infantino herum ist. Sind ja ein paar Menschen, gute Buddies, aber es fühlt sich echt beschissen an.
1: Infantino will Vermarktungsanteile an der Fußball-WM an Investoren verkaufen.
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4: Heute gibt's nochmal ordentlich Sonnenschein, bevor am Nachmittag von Westen her so ein paar Wolken aufziehen. Zum Abend hin dann vor allen Dingen in Franken örtlich Schauer und kräftige Gewitter möglich. Achtet mal ab dem Nachmittag in Franken und am Abend auch in Schwaben sowie dem nördlichen Oberbayern auf stürmische Windböen. Da kann's ab und zu mal ganz schön zur Sache gehen. Das Ganze heute bei 32 bis 39 Grad. Und der Arabella Bayern Wettertrend morgen, am Freitag sowie auch am Samstag zeigt sich das Wetter weiterhin sonnig, teils auch ein bisschen wolkig. Dazu gibt's dann am Nachmittag und Abend immer wieder auch Schauer und Hitzegewitter. Die Temperaturen 30 bis 37 Grad morgen nochmal. Samstag etwas in Anführungsstrichen kühler bei 27 bis 32 Grad.
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4: Hey, es ist schon wieder Donnerstag. Selbst wenn ihr nicht in die Ferien fahrt am Wochenende, wenn ihr gar nichts mit den Sommerferien zu tun habt, trotzdem ist es doch schön, dass schon Donnerstag ist, weil zumindest winkt doch schon mal so ein bisschen aus der hinteren Ecke da das Wochenende. Huey Lewis and the News gibt's gleich für euch, außerdem Cher, und wir starten mit Crowded House und Don't Dream It's Over. 70er, 80er, 90er hier auf Arabella Bayern. Morgen!

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1: Oh, und da sind wir heute ganz schwer unterwegs mit einem 40-Tonner. Grüße auf die Autobahn. An der Raststätte herrscht schon wieder ordentlich Betrieb, denn Andi hat pünktlich schon um 4 Uhr den Wecker ausgeschaltet und ist dann in der Schlafkabine erstmal so ein bisschen rumgetaumelt und hat sich dann im Waschraum frisch gemacht. Anschließend gab es einen großen heißen Kaffee an der Raststätte und seitdem sitzt er aber auch schon wieder hoch auf seinem Bock. Und die Mission für heute, er muss seinen 40-Tonner noch komplett von Bayern bis nach Nordrhein-Westfalen bringen. Ein echter Asphaltmarathon auf der rechten Spur. Und da muss man wirklich auch konzentriert unterwegs sein und das stundenlang mit so einem dicken Gefährt. Andi, vielen Dank für deinen unermüdlichen Einsatz auf der Piste. Komm sicher ans Ziel, hab hoffentlich eine staufreie Fahrt Richtung NRW und pass auf dich auf. Du bist unser früher Arabella Bayernvogel am Donnerstag. Und das hier ist Susan Vega für dich und Luca. Meine

Hungry Eyes, Eric Carmen aus dem Dirty Dancing Soundtrack hier auf Arabella Bayern. So, jetzt eine Nummer, kann ich mich noch ganz genau dran erinnern, dass mein Papa die damals immer im Auto rauf und runter gehört hat. Natürlich auf Kassette, wie sich das damals gehörte. Immer und immer wieder. Ich glaube, das war so die Kassette, die monatelang da immer fest verwachsen war im Kassettendeck. Pink Floyd und Another Brick in the Wall. Jetzt für euch am Donnerstagmorgen, 70er, 80er und 90er auf Bayerns Musiksender. Das ist Arabella Bayern. Guten Morgen!

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1: Heute gibt's nochmal ordentlich Sonnenschein, bevor am Nachmittag von Westen her so ein paar Wolken aufziehen. Zum Abend hin dann vor allen Dingen in Franken örtlich Schauer und kräftige Gewitter möglich. Achtet mal ab dem Nachmittag in Franken und am Abend auch in Schwaben sowie dem nördlichen Oberbayern auf stürmische Windböen. Da kann's ab und zu mal ganz schön zur Sache gehen. Das Ganze heute bei 32 bis 39 Grad. Und der Arabella Bayern Wettertrend morgen am Freitag sowie auch am Samstag zeigt sich das Wetter weiterhin sonnig, teils auch ein bisschen wolkig. Dazu gibt es dann am Nachmittag und Abend immer wieder auch Schauer- und Hitzegewitter. Die Temperaturen 30 bis 37 Grad morgen nochmal. Samstag etwas in Anführungsstrichen kühler bei 27 bis 32 Grad. Und jetzt für euch 70er, 80er, 90er.

0: an diesem Donnerstagmorgen mit Kim Wilde und Checkered Love. In 25 Sekunden geht's los. Ohrenblick.
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Bronzegebiet und Small Town Boy hier auf Arabella Bayern. 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Jetzt mit Katrina and the Waves und Love Shine a Light. Guten Morgen.

Aus ihrem Like a Prayer Album Cherish von Madonna, die Queen of Pop, hier um 5.54 Uhr, 6 Minuten vor 6 am Donnerstagmorgen. Guten Morgen auf Arabella Bayern. Sonnenbrille auf, heute viel Sonne und das Thermometer klettert auf extreme 33 bis 40 Grad. Da steht wirklich die 4 vorne. Erst am Abend kommen in Franken Schauer und Gewitter auf. Klar, Hitzegewitter sind da auf jeden Fall drin. Und dann noch ganz wichtig heute, Thema Tanken. Wer am Wochenende in den Urlaub startet, Sommerferien gehen los, Spritpreise gehen nach oben, also unbedingt darauf achten. Wenn ihr könnt, dann macht heute unbedingt nochmal vor 12 voll. Das spart ein paar Euro und dann schaut, dass ihr nur so viel tankt, dass ihr noch ins Nachbarland kommt, wo der Sprit dann eventuell deutlich günstiger ist. Und ich meine ganz ehrlich, bei den Preisen, die wir hier haben, sollte das gar nicht so schwer sein, ein Land zu finden, wo es billiger ist. Euch einen guten Start in diesen Donnerstag und alles, was sonst noch wichtig ist, das gibt's um voll von Joshua Heise in den Arabella Bahn Nachrichten. Jetzt erstmal Rembrandts, Just the Way It Is, Baby.

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1: Ich bin Joshua Heise. Guten Morgen. Die Deutsche Bahn legt heute ihre Halbjahresbilanz vor. Medienberichten zufolge hat der staatseigene Konzern in seinem Kernbereich schwarze Zahlen geschrieben. Zum ersten Mal seit 7 Jahren. Mehr von Moritz Einzel.
2: Mit ihrem Kerngeschäft hat die Bahn laut Bild und Spiegel von Januar bis Juni ein Plus im dreistelligen Millionenbereich erzielt. Rund 960 Millionen Fahrgäste waren demnach 17 Millionen mehr als im Vorjahr und damit ein neuer Rekord. Als Hauptgrund wird die Entwicklung bei den Kraftstoffpreisen genannt. Da sind viele vom Auto auf die Bahn umgestiegen, vor allem Pendler im Nahverkehr.
1: Das anhaltende Niedrigwasser schränkt den Schiffsverkehr auf dem Chiemsee ein. Wie die Chiemsee-Schifffahrt mitgeteilt hat, können die Anlegestellen Seebruck und Überseefeldwies ab Montag vorerst nicht mehr angefahren werden. Die nächstgelegenen Anlegestellen befinden sich in Gstaad und Chieming. Die UEFA will sich gegen Pläne von FIFA-Chef Infantino wehren, Vermarktungsanteile an Weltmeisterschaften an Investoren zu verkaufen. Auch FC Bayern Sportvorstand Max Eberl hat sich dagegen ausgesprochen. Er sagte, der Fußball sei ein Spiel und die FIFA dafür da, dieses Spiel in Formen und Regeln zu bringen und Weltmeisterschaften auszurichten, nicht nur um Profit zu machen.
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3: Ja, und da denken wir wirklich

0: Nochmal ganz fest an all diejenigen, die unterm Dach leben, in der Dachgeschosswohnung. Bei den Temperaturen legen wir die Messlatte, um da nachts durchzuschlafen, ganz schön hoch. Aber es ist doch toll. Wir genießen den Sommer mit ganz viel Sonnenschein. Am Nachmittag kommen von Westen her ein paar Wolken rein. Am Abend gibt es in Franken örtlich Schauer oder kräftige Hitzegewitter, um die Luft mal wieder reinzukriegen. Thermometer heute 33 bis 40 Grad in der Spitze. Also das ist wirklich schon mal eine Ansage. Die aktuellen Werte auch schon ganz schön warm. Arzberg, Oberfranken 15, 20, Simbach am Ende in Niederbayern und 15 in Balderschwang im Allgäu. Der Arabella-Bahn-Wettertrend morgen zunächst Sonne und Wolken, dann im Laufe des Tages vereinzelt Schauer, ab dem Nachmittag bayernweit Risiko für kräftige Hitzegewitter. Samstag Sonne und Wolken, im Wechsel auch da wieder später Schauer und Gewitter möglich und Sonntag ganz viel Sonnenschein und da brodelt es dann später nochmal an den Alpen. Die Temperaturen weiterhin sehr sommerlich, morgen bis zu 37 Grad, Samstag und Sonntag dann auf jeden Fall so im Bereich zwischen 28 und 33 Grad.
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0: Um 6:03 die wichtigsten Verkehrshinweise aktuell für euch in Bayern. Momentan keine größeren Staus. Kurzer Blick noch rüber zu den aktuellsten Bayernblitzern. Danke Olaf fürs Durchgeben. Eschenbach in der Oberpfalz, hier der Marienplatz einmal. Und dann haben wir noch einen Blitzer Neuburg an der Donau, die alte Neuburger Straße. Das kam von Chris herein. Dankeschön. Wenn ihr noch was habt, was wir nicht haben, einfach kurz Bescheid geben. Und zwar kostenlos unter 0800 4177 177. Danke euch.
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0: Für viele ist das wirklich so die ganz besondere Woche. Überall Tschüss sagen, beim Sportverein, in der Schule, im Kindergarten und dann aber auch gleichzeitig die Vorfreude auf die Sommerferien, auf den Urlaub. Und wir begleiten euch übrigens auch sehr gerne im Urlaub, überall wo ihr seid, weltweit könnt ihr uns hören, nehmt ein Stück Heimat mit. 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Hier ist ein Modi Special. Morgen.

0: Donnerstag gleich Kinotag und darauf haben gefühlt alle Marvel-Fans gewartet.
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0: Spider-Man meldet sich im Kino zurück. Mein Sohn ist auch schon ganz heiß drauf. Mit Teil 4 Brand New Day geht das Abenteuer nämlich endlich weiter und die Erwartungen sind natürlich riesig. Schließlich hat uns ja der Vorgänger mit einem echten Knall und lauter offenen Fragen zurückgelassen. Sebastian Will aus der Arabella Bayern Kinoredaktion hat den neuen Blockbuster schon mal vorab für

0: Euch gecheckt.
1: Als Spider-Man im letzten Film die Welt gerettet hat, musste er dafür einen hohen Preis bezahlen. Er ist aus dem Gedächtnis der Menschheit verschwunden. Niemand erinnert sich mehr an ihn, nicht mal seine engsten Freunde.
2: Ihr wisst nicht mehr, wer ich bin, aber wir kannten uns mal. Etwas Schlimmes sollte passieren. Und der einzige Weg, es zu verhindern, war, dass mich alle vergessen.
1: Also lebt Peter ganz allein in New York, schwingt sich als Spider-Man durch die Straßenschluchten und versucht weiterhin, seine Stadt zu beschützen. Als einsamer Wolf. Und genau daraus zieht Brand New Day seine Spannung. Dabei trifft

0: Entsprechende Zyklen, kann es die Spinne anfällig für Gefahren machen.
1: Wird am Ende vielleicht sogar Spider-Man selbst eine Bedrohung?
2: Wenn DNA mutiert, dann wäre das enorm gefährlich.
1: Spider-Man Brand New Day steckt voller spannender Ideen. Viel Action, aber auch Humor. Und es gibt viele tiefe Einblicke in die Seele von Peter Parker. Also eine wirklich gelungene Kombination.
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schweißtreibende 33 bis 40 Grad heute an diesem Donnerstag. Der heißeste Tag der Woche und nach ganz viel Sonnenschein gibt's heute Abend dann in Franken Schauer, Gewitter und dazu auch einen ziemlich stürmischen Wind. Und ganz wichtig, schon mal für den Hinterkopf, für all diejenigen, die nächste Woche da sind, es gibt wieder einen Blitzermarathon. Ab Montag geht's dann los, die ganze Woche über, da wird wieder extra viel geblitzt, auch bei uns in Bayern. Nur, dass ihr das schon mal gehört habt, ganz, ganz wichtig. Natürlich gibt es dann morgens auch immer bei uns, wie immer, halbstündlich dazu das Update. Ist doch klar, hier bekommt ihr immer alles, was für euren Tag wichtig ist. So auch wieder um halb von Lisa Nagler im Arabella Bahn News Update. Bis dahin, 70er, 80er, 90er. Gleich mit den Hooters und Johnny B. Vorher noch Dan Hartman und Relight My Fire. Guten Morgen.

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10: Mit Lisa Nagler, schönen guten Morgen. Ja, wir sind besser vorbereitet auf die neue Hitzewelle, heißt es von den Verkehrsbetrieben in Nürnberg. Tagelang waren Ende Juni keine Straßenbahnen gefahren, weil die Fugenmasse zwischen Schienen und Asphalt wegen der Hitze aufgeweicht waren. Die Gleise in Nürnberg werden jetzt mit Wasser besprüht und ganz genau kontrolliert. Nach dem BMW-Beben ist immer noch unklar, wie viele Stellen betrifft der Abbau bei uns. Der Großteil trifft Deutschland, davon gehen Experten aus. Wie berichtet, streicht der Münchner Autobauer 8000 Jobs weltweit. Vor allem über die natürliche Fluktuation und ein Abfindungsprogramm. Die Hitze und das Niedrigwasser schränken auch den Schiffsverkehr im Freistaat ein. Die Chiemsee-Schifffahrt meldet jetzt, die Anlegestellen Seebruck und Übersee-Feldwies werden ab Montag erstmal nicht mehr angefahren. Wie lange ist unklar. Andere Seen im Freistaat sind erstmal nicht betroffen.
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11: Ganz viel Sonnenschein heute und Rekordhitzetemperaturen, muss man sagen. 33 bis 40 Grad im fränkischen Flachland. Viel Sonnenschein, habe ich schon gesagt. Das erwartet uns auf jeden Fall verbreitet. Und am Nachmittag von Westen her ein paar Wolken, die dann am Abend in Franken für örtliche Schauer oder auch kräftige Hitzegewitter sorgen. Da müssen wir uns auch drauf einstellen. Wir gucken mal auf die aktuellen Werte, die wir jetzt heute Morgen haben. 21 Grad bereits in Germering in Oberbayern, Treuchtlingen, Mittelfranken 17 und Coburg, Oberfranken 16 Grad. Der Arabella Bayern Wettertrend die nächsten Tage, wie geht's denn da so weiter? Ja, der Freitag, der startet auch wieder mit mehr Sonne als Wolken, auch wenn im Norden vormittags mal vielleicht der ein oder andere Tropfen unterwegs ist. Im Tagesverlauf wird es dann allerdings insgesamt wolkiger und es entladen sich auch bayernweit einzelne teils kräftige Hitzegewitter. Samstag teils sonnig, teils wolkig, vereinzelt gibt es mal einen Schauer oder ein Hitzegewitter. Und Sonntag dann wieder ganz viel Sonnenschein, nur an den Alpen später mal Gewitter. Die Temperaturen morgen nochmal bis 37 und dann am Wochenende so im Bereich 27 bis 33 Grad.
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1: Um 7:02 die wichtigsten Verkehrshinweise aktuell für euch in Bayern. Wir schauen auf Straßen, die fast frei sind. Gibt nur hier und da so ganz, ganz kleine Wehwehchen, aber nicht der Rede wert, da seid ihr in 2-3 Minuten durch. Und die aktuellsten Bayern-Blitzer gibt's auch. Dank euch nämlich. Vielen, vielen Dank fürs fleißige Melden. Es gibt zum Beispiel einmal einen Blitzer in Ergolding in der neuen Regensburger Straße. Das kam von Steffi rein. Dankeschön dafür. Und dann sind wir noch in Weilheim in Oberbayern in der Marnbacher Straße. Das hat uns Kai durchgegeben. Wenn ihr noch was habt, was wir nicht haben, gerne durchklicken. Kostenlose Nummer 0800 4177 177. Kommt gut an.
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1: Und dazu gibt's von Earth, Wind and Fire September. Und das im Juli. Außerdem Fleetwood Mac, Little Lies. Und wir starten mit dem King of Pop, Michael Jackson. Smooth Criminal. Auf geht's.
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0: Fleetwood Mac und Little Lies hier auf Arabella Bayern. Bayerns Musiksender, 6.40 Uhr, 20 Minuten vor 7, bis zu 40 Grad heute. Das ist doch wirklich ein absoluter Knaller. Und wir schauen mal, wo ihr euch am besten abkühlen könnt. Wir haben ja so viele wunderschöne Badeseen und die haben auch eine angenehme Temperatur mittlerweile. Über 20 Grad, aber auf jeden Fall immer noch so, dass man sich so richtig schön abkühlen kann. Zum Beispiel Altmühlsee in Mittelfranken, da liegen wir temperaturtechnisch bei 24 Grad. Oder aber ihr springt in Oberfranken in den Untreusee, da haben wir auch so 23 Grad in der Spitze. Oder in Oberbayern, der Starnberger See, herrliche Kulisse, 22 Grad. Super, das ist doch perfekt, oder? Beste Wasserqualität bei unseren Badeseen in Bayern und dazu auch noch solche tollen Temperaturen. Das ist die perfekte Abkühlung. Und dazu natürlich 70er, 80er, 90er.
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Sticks und Boat on the River hier auf Arabella Bayern. Das ist Bayerns Musiksender um 6.49 Uhr, gleich 10 Minuten vor 7. Schönen Donnerstag für euch. Heute so richtig schönes Wetter, um sich zwischendurch vielleicht auch mal, wenn man so einem Springbrunnen vorbeikommt, zu erfrischen. Manche haben da so richtig tolle Fontänen, da kann man sich da mal reinstellen, so ein bisschen abkühlen. Denn wir bekommen 33 bis 40 Grad, abends dann in Franken Gewitter und stürmische Böen möglich. Also die Hitzegewitter, die lassen uns in den nächsten Tagen auf jeden Fall nicht in Ruhe. Das kann ich euch jetzt schon mal sagen. Mehr zum Wetter dann wieder um voll nach den Arabella Bayern Nachrichten mit Joshua Heise. Da bekommt ihr alles, was für den Tag wichtig ist. Und richtig cool, Jubel 1400 Meter unter den Alpen. Beim Bau vom Brenner Basistunnel wurde jetzt der Durchbruch geschafft. Super cool, oder? Von beiden Seiten wurde da gebuddelt. Seit 2015 gebohrt, gegraben, was das Zeug hält. Und jetzt haben sich die beiden Baustellen quasi in der Mitte getroffen. Die Arbeiter konnten sich also erstmals seit 2015 da persönlich die Hand geben. Krass, oder? Also seit 11 Jahren wird da gebuddelt. Ja, in Deutschland hätten wir da noch nicht mal die Baugenehmigung dafür in der Zeit. Übrigens, Fertigstellung soll 2032 sein und dann soll die Fahrzeit von München nach Verona nur noch 3,5 Stunden betragen. Und für euch jetzt 70er, 80er, 90er mit Earth, Wind and Fire und September. Schönen Donnerstag, schon bei Freitag, schönen Donnerstagmorgen für euch. Bin der Zeit voraus, ja, ja. Hätten wir gerne, ne? Aber ist ja bald soweit.

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12: Ich bin Joshua Heise. Guten Morgen. Die Menschheit lebt ab heute über ihre Verhältnisse. Die natürlichen Rohstoffe, die die Erde innerhalb eines Jahres erneuern kann, sind aufgebraucht. Der sogenannte Erdüberlastungstag liegt in diesem Jahr 6 Tage später als 2025. Diana Kramer ordnet ein.
13: Die leichte Verschiebung in diesem Jahr lässt auf den ersten Blick vermuten, dass die Menschheit etwas nachhaltiger lebt. Laut WWF liegt der Grund aber in aktualisierten Daten. Anfang der 1970er Jahre lag der Erdüberlastungstag noch Ende Dezember. Die Lücke zwischen dem hohen Ressourcenverbrauch der Menschheit und der Regenerationsfähigkeit der Erde wird also Jahr für Jahr größer.
12: Die einen können es kaum erwarten, die anderen zittern jetzt schon. Morgen gibt's in Bayern Zeugnisse. Die Kinderschutzexpertin Schreiner Hirsch rät Eltern, auch bei schlechten Noten erst einmal durchzuatmen und das Kind in den Arm zu nehmen. Wichtig sei die Botschaft, du bist unser Kind und wir lieben dich. Danach könne man gemeinsam schauen, wie die Noten im nächsten Jahr besser werden können. FIFA-Präsident Infantino hat seine umstrittenen Investorenpläne verteidigt. In einer Videobotschaft bezeichnete er den geplanten Einstieg externer Geldgeber als einmalige Chance für die weltweite Entwicklung des Fußballs. Kritiker werfen ihm vor, vor allem seinen persönlichen Profit im Blick zu haben. Aus Europa kamen Vorwürfe von Bestechung, Erpressung und einem Ausverkauf des Sports.
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14: Und mit was? Mit Recht, würde ich mal so sagen. Nun gut, das ist eine andere Geschichte. Jetzt kümmern wir uns um was Schönes, nämlich ums Wetter. Und da gibt's heute ganz viel Sonnenschein bei 33 bis 40 Grad. Den ganzen Tag über wird's richtig toll. Und dann am Abend gibt's ein paar mehr Wolken von Westen her. Und deshalb auch

0: In Franken örtlich mal ein kräftiges Hitzegewitter. Und wir schauen auf die aktuellen Werte, die jetzt schon ganz gut unterwegs sind, muss man sagen. In Zirndorf in Mittelfranken 20 Grad, Naburg, Oberpfalz ebenfalls 20 und Neusäß in Schwaben 19 Grad. Der Arabella Bayern Wettertrend. Morgen zunächst auch viel Sonnenschein, nachmittags und abends mehr Wolken. Bayernweit kann es dann zu kräftigen Hitzegewittern kommen. Samstag ein Mix aus Sonne und Wolken, leichte Schauerchancen. Was für ein Wort. Schauerchancen. Der Sonntag, der belohnt uns dann wieder mit ganz viel Sonnenschein. Erst später bilden sich an den Alpen dann nochmal Hitzegewitter. Die Temperaturen morgen 32 bis 37 Grad. Samstag etwas in Anführungsstrichen kühler bei 25 bis 31 und Sonntag wieder bis 33 Grad.
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0: Schauerchancen, tolles Wort. A96, Lindau Richtung München. Zwischen Germering Süd und Gräfelfing braucht ihr aktuell 20 Minuten länger. Und die A99 habe ich auch noch, das ist der Autobahnring München Nord Richtung München Südwest. Zwischen Lochhausen und dem Dreieck Südwest, da staut es sich. Viertelstunde braucht ihr länger. Und dann gucken wir noch rüber zu den aktuellsten Bayern-Blitzern. Dankeschön fürs Melden an euch. Ihr seid so fleißig. Einmal im Allgäu in Memmingen die Europastraße. Das hat uns Katharina durchgegeben. Danke sehr. Und außerdem wird noch fotografiert in Rott in der Weilheimer Straße. Und das kam hier von Christoph. Wenn ihr noch mehr habt, 0800 4177 177. Dankeschön.
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0: Der heißeste Tag der Woche und dazu drehen wir den Meermusiksommer extra laut auf. Gleich Whitney Houston, I'm your baby tonight. Und das hier ist Peter Schilling für euch. Im Hintergrund macht er sich schon warm. Major Tom, völlig losgelöst. Das ist Bayerns Musiksender, Arabella Bayern. Morgen.

Isabella Bayern Verkehrszentrale. Achtung, liebe Leute, die ihr unterwegs seid auf der A96 München-Lindau. Hier geht aktuell gar nichts mehr. Es gab einen Fahrzeugbrand bei Gräfelfing. Da ist die A96 in beiden Richtungen derzeit komplett gesperrt. Kommt natürlich noch hinzu, dass es da auch diese Baustelle gibt. Insofern also wirklich in beiden Richtungen super Stau, super GAU. Und vor allen Dingen für diejenigen, die Richtung München rein wollen,

0: Homeoffice möglich ist. Also, Achtung, A96, da geht gerade gar nichts mehr. Fahrzeugbrand bei Gräfelfing. Feuerwehr ist im Einsatz. Rückstau auf beiden Seiten schon extrem heftig. Sehr viel Zeit mitnehmen oder weiträumig umfahren. Und dann heute Morgen großes Thema bei uns. Sonnenaufgang am Hotelpool. Es ist noch nicht mal 6 Uhr und das Handtuch wird schon stramm über die beste Liege geknallt. Danach geht's dann erstmal gemütlich zurück ins Bett und zum Frühstück. Ergebnis um 10 Uhr. Am Pool sind alle Liegen mit Handtüchern blockiert, aber weit und breit ist noch kein Mensch zu sehen. Das ist der absolute Urlaubsfrust und in immer mehr Hotels geht mittlerweile schon die Handtuchpolizei durch und räumt verwaiste Liegen gnadenlos ab. Jetzt mal Hand aufs Herz. Habt ihr auch schon mal Handtücher hingelegt zum Reservieren?
1: Ich habe das auf dem Weg einfach manchmal abgelegt, dass man es nicht mit zum Frühstück quasi einmal trägt.
2: Reserviert nicht, aber ich bin eh Frühaufsteher. Also ich reserviere, wenn, dann bin ich gleich direkt da.
3: Ich bin halt Spätaufsteherin, deswegen kommt das nicht in Frage.
4: Im Urlaub habe ich mal mit großer Scham für meine Eltern, glaube ich, 4 Stunden vorher schon so eine Liege besetzt.
0: Schön ausgedrückt, mit großer Scham. Seid ihr selbst Team? Wer zuerst kommt, liegt zuerst oder bringt euch das einfach nur auf die Palme? Wie geht ihr damit um? Schickt mal gerne eine Sprachnachricht rein. Geht ganz einfach auf arabella-bayern.de. Oben da in der Leiste findet ihr den Studio-Chat-Button. Einfach draufdrücken und Rest erklärt sich quasi von selbst. Das gleiche gilt natürlich auch über unsere kostenlose App. Der Handtuchkrieg im Urlaub. Eure Meinung dazu. Heute früh hier auf Arabella Bayern. Bayerns Musiksender. Jetzt mit dem Alan Parsons Project und Don't Answer Me. Guten Morgen.

Bangles, If She Knew What She Wants. 7.21 Uhr, gut 20 nach 7. Schön, dass ihr mit dabei seid an diesem Donnerstagmorgen. Heute 33 bis 40 Grad, abends in Franken örtlich Hitzegewitter möglich. Eins ist auf jeden Fall klar, die Jacke bleibt definitiv im Schrank heute. Und gestern Abend ist das berühmte Wacken Open Air offiziell gestartet. Rund 85.000 Metal Freaks feiern im Norden wieder die Mega-Party. Def Leppard sind mit dabei, Judas Priest, H-Block, Sepultura und auch Europe sind am Start und noch viele, viele weitere. Und jetzt kommt die eigentliche Sensation. Festhalten, der Bierpreis wurde tatsächlich dort gesenkt und zwar um 70 Cent pro Liter. 13,80 Euro kostet die Maß Bier dort. Ganz ehrlich, ich finde, davon könnten sich unsere Wiesenwirte beim Oktoberfest doch mal eine Scheibe abschneiden, oder? Das wäre doch was, wenn der Bierpreis mal fallen würde. Würden wir sehr begrüßen. Alles, was sonst noch wichtig ist und natürlich das Update zur A96, wo heute Morgen gar nichts geht wegen eines Fahrzeugbrands bei Gräfelfing. Informiert euch da unbedingt, bevor ihr losfahrt. Update, wie gesagt.

gibt's um 9:30. Nachdem dieser Nagler alles Wichtige für euch hat, im Arabella Bayern News Update. Hier sind Jethro Tull.

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7: Mit Lisa Nagler, schönen guten Morgen. Bei Temperaturen knapp vor der 40-Grad-Marke steigt die Waldbrandgefahr in Bayern weiter. An 25 Messstationen gilt die höchste Warnstufe 5. Beobachtungsflüge starten auch heute wieder, sollen Brandherde schnell erkennen. Vor allem in Niederbayern und der Oberpfalz sowie in Ober- und Unterfranken. Trotz Krisen und hohen Unpünktlichkeitsquoten. Die Bahn macht offenbar wieder Gewinn, zum ersten Mal seit 7 Jahren. Ein Plus im dreistelligen Millionenbereich meldet die Bahn fürs erste Halbjahr laut Berichten. Dazu 960 Millionen Fahrgäste, 17 Millionen mehr als im Jahr davor. Auch wegen der hohen Spritpreise. Der Countdown fürs Schuljahresende, der läuft. Heute setzen Schülerinnen und Schüler vor dem bayerischen Kultusministerium ein starkes Zeichen mit einem 24-Stunden-Protestcamp mitten in der Münchner Innenstadt. Sie protestieren bis morgen früh gegen Notendruck und Prüfungsangst.
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8: Es wird richtig heiß heute, 33 bis 40 Grad. Ihr habt es auch gerade nochmal gehört. Mit der steigenden Waldbrandgefahr geht das natürlich einher. Wir gucken mal, was sonst noch am Himmel so los ist. Ganz viel Sonnenschein und vor allen Dingen dann am Abend aber auch in Franken Wolken, die reinziehen. Und die bringen uns dann auch zum Teil kräftige Schauer und auch Hitzegewitter mit. Wir gucken auf die aktuellen Werte. Da liegen wir schon teilweise über den 20 Grad. Zum Beispiel in Starnberg, in Oberbayern 21 Grad. Hammelburg, Unterfranken 20 Grad und Freyung, Niederbayern 19 Grad. Wie geht's weiter? Der Arabella Bayern Wettertrend morgen erstmal sonnig, später dann mehr Wolken und auch einzelne Schauer und Hitzegewitter. Am Samstag teilt sich die Sonne den Himmel mit den Wolken. Es gibt einzelne Schauer. Sonntag wieder mehr Sonne als Wolken und zum Abend hin dann nur an den Alpen nochmal Hitzegewitter. Die Temperaturen morgen nochmal bis 37 Grad. Am Freitag dann 28 bis 33 Grad und am Sonntag wird es dann nochmal endlich warm werden. Also es bleibt auf jeden Fall weiterhin richtig schön hochsommerlich warm.
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8: Um 8:02, die wichtigsten Verkehrshinweise aktuell für euch in Bayern. Und wir fangen mal mit der allerwichtigsten Meldung an, das ist nämlich die A96. Hier gibt es Höhe Gräfelfing in beiden Richtungen eine Sperre wegen eines Feuerwehreinsatzes nach einem Fahrzeugbrand. Deshalb in beiden Richtungen massive Behinderungen, egal ob Richtung Lindau oder Richtung München, da geht gar nichts mehr. Das betrifft auch den Zubringer über die A99. Das heißt für euch, alle die über die A96 normalerweise Richtung München fahren, am besten weiträumig umfahren, entweder Starnberg oder A8 nutzen oder eben Homeoffice anfragen, bis sich die Situation da wieder

0: beruhigt hat. Auf jeden Fall geht da gerade gar nichts mehr. Das ist wichtig zu wissen heute Morgen. So, die anderen Meldungen. A7 Fulda Richtung Würzburg zwischen Bad Brückenau, Wildflecken und Hammelburg. Hier dauert es gute 10 Minuten länger. A7 Ulm Richtung Füssenreute zwischen Nersingen und Föhringen. Hier haben wir gute 20 Minuten nochmal oben drauf. Und die A96, wie gesagt, die hatten wir ja gerade schon. Da ist heute Morgen wirklich Chaos angesagt. Und dann gucken wir noch rüber zu den aktuellsten Bayern-Blitzern. Vielen Dank nochmal an Chrissa fürs Melden. Neuburg an der Donau, die alte Neuburger Straße und Olaf Eschenbach in der Oberpfalz hast du uns gemeldet, dort den Marienplatz. Für mehr 0800 4177 177. Dankeschön.
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0: Und wo wir das Radio extra laut machen für den Mehrmusik-Sommer gleich mit Jerry Rafferty. Baker Street dann in voller Länge. Außerdem U2. Pride. Und wir starten mit einer meiner Lieblingsbands. Hier sind Wham für euch. I'm your man. Morgen.
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0: Man at Work, Down Under, 7:41, gut 20 vor 8. Morgen
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0: Ja, ist auch bereits schon auf der Zielgeraden Richtung Wochenende, Richtung Freitag, denn am Freitag geht es raus, das DAB Plus Radio im Arabella Bayern Design. Und wer noch nicht im Jackpot ist, wer noch auf der Suche ist nach dem gesuchten Wochensong, der bekommt jetzt nochmal eine Chance, der Lösung ein bisschen näher zu kommen. Denn es gibt noch einen Donnerstagsausschnitt vom gesuchten Wochensong. Tipp nochmal, 70er, 80er, 90er. Aus diesen drei Jahrzehnten kann der gesuchte Song stammen. Und hier kommt der Donnerstagsausschnitt, das Donnerstags-Puzzleteilchen für die Ohren. Bitteschön. Oh Gott. Da hören wir nochmal rein. Hui. Das müssen wir erstmal verdauen. Vielleicht hilft es ja mit den anderen Puzzleteilchen, die ihr schon gehört habt in dieser Woche. Vielleicht bestätigt das ja eine Vermutung von euch. Wenn ja, dann telefoniert es doch gerne durch. 0800 4177 177 oder aber ihr schickt eine Nachricht ins Studio. Textnachricht, Sprachnachricht, geht ganz easy über arabella-bayern.de. Oben gibt es die Leiste mit dem Studio-Chat-Button. Einfach anklicken, Rest passiert fast von alleine. Hier sind Mike and the Mechanics and everybody gets a second chance. 7:42, morgen.

Sheila Ian Prince, The Love, Bisa, 7:48, 12 vor 8. Guten Morgen bei hitzigen 33 bis 40 Grad. Erst am Abend kommen in Franken Schauer und Gewitter auf. Bis dahin gibt es ganz viel Sonnenschein und wenig Wolken. Das ist Arabella Bahn, Bayerns Musiksender am Donnerstag. Und Thema Tanken vor den Sommerferien, ganz wichtig. Wer jetzt am Wochenende zum Beispiel in den Urlaub startet, der sollte, wenn er kann, heute noch bis 12 Uhr, also unbedingt vor 12, nochmal voll tanken. Da kann man schon noch ein paar Euro sparen, weil morgen wird es dann natürlich schon mal deutlich teurer. Erst am Wochenende dann sowieso. Also jetzt am besten heute unbedingt nochmal voll machen, wenn es denn geht, zeitlich. Und wichtig natürlich auch, unbedingt nur so viel Sprit mitnehmen, dass ihr ein bisschen Reserve habt, aber dass ihr auf jeden Fall so sicher in das Nachbarland kommt, das ein bisschen günstiger ist, ne? Weil da könnt ihr dann nochmal so richtig voll machen. Und ich denke mal, das ist bei den Spritpreisen, die wir aktuell hier haben, gar nicht so schwer, in ein Nachbarland zu kommen, was günstiger ist, ne? Also ungefähr ausrechnen, wie viel Sprit ihr braucht, plus ein bisschen Reserve und dann günstig tanken im Nachbarland. Das nochmal so als Tipp vorneweg zum Countdown Richtung Sommerferien hier auf Arabella Bahn, Bayerns Musiksender.

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7: Ich bin Joshua Heise. Guten Morgen. Schottendicht, Lüftung an. Der Deutsche Wetterdienst erwartet für heute in Bayern den Höhepunkt der Hitzewelle. Bis zu 40 Grad sind etwa in Unterfranken möglich. Darauf folgen am Abend heftige Schauer und Gewitter. Die Hitze bedeutet auch wieder eine hohe Waldbrandgefahr. Deshalb sind in Niederbayern und der Oberpfalz Beobachtungsflüge unterwegs. In den nächsten Tagen dann auch in Ober- und Unterfranken. Die Deutsche Bahn stellt heute ihre Halbjahresbilanz vor. Trotz schwacher Pünktlichkeitsquote und maroder Infrastruktur berichten Medien von einem Plus im Kerngeschäft. Im letzten Jahr lief es da noch anders. Uli Reitinger berichtet.
8: 2025 verzeichnete die Bahn einen Milliardenverlust. Verkehrsminister Schnieder agierte glücklos und musste gehen. Sein Nachfolger Steffen Bilger wird sich die Bilanz heute ganz genau anschauen. Der Konzernumbau mit Stellenstreichungen und einem Sanierungsprogramm im Fernverkehr ist bereits in vollem Gange. Besonders kritisch ist die Lage bei DB Cargo. In der Güterverkehrssparte sollen 6.200 Stellen wegfallen.
7: In Deutschland haben Blitze im letzten Jahr deutlich weniger Schäden angerichtet als im Jahr davor. Laut Gesamtverband der deutschen Versicherungswirtschaft gab es 180.000 versicherte Schäden, ein Rückgang um 40.000. So ging auch die gesamte Schadenssumme um 30 Millionen auf 310 Millionen Euro zurück. Im letzten Jahr hat es nicht einmal halb so viel geblitzt wie 2024.
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0: Wetter. 33 bis 40 Grad heute, ganz viel Sonnenschein. Nochmal ein lieber Gruß raus an alle, die im Dachgeschoss leben und auch schlafen müssen. Harte Tage, wir sind bei euch. Also Sonne bis heute Abend, dann gibt es von Westen her einige Wolken und in Franken kann es dann örtlich auch ordentlich schauern und auch nochmal kräftige Hitzegewitter geben. Die aktuellen Werte gucken wir uns auch an. Neutraubling, Oberpfalz 24 Grad bereits, Wackersdorf auch in der Oberpfalz 23 Grad und dann schauen wir noch nach Pocking, Niederbayern 20 Grad. Der Arabella Bayern Wettertrend, morgen dann zunächst Sonne und später ein paar mehr Wolken. Vor allen Dingen im Norden kann es dann vereinzelt auch mal etwas nass werden. Am Nachmittag dann bayernweit Risiko für kräftige Hitzegewitter. Am Samstag ein Wechsel aus Sonne und Wolken, vereinzelt Schauer und Gewitter möglich. Der Sonntag dann wieder mehr Sonne als Wolken. An den Alpen kann es dann im Laufe des Nachmittags nochmal brodeln und auch gewittern. Temperaturen weiterhin sommerlich, morgen bis zu 37 Grad, Samstag 25 bis 31 und am Sonntag wieder ein Stückel wärmer, nochmal bis 33 Grad.
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0: Um 4 Minuten nach 8 die wichtigsten Verkehrshinweise aktuell für euch in Bayern. A6 Pilsen Richtung Heilbronn zwischen Nürnberg-Langwasser und Dreieck-Roth, hier 25 Minuten mehr. A7 Ulm Richtung Füssenreute zwischen Nersingen und Föhringen, hier braucht ihr 40 Minuten länger. Dann die A9 Nürnberg Richtung München zwischen Langenbruck und Dreieck-Holledau, eine Stunde Zeitverlust. Und jetzt kommen wir zum Sorgenkind heute Morgen, die A96. Es gab einen Fahrzeugbrand bei Gräfelfing. Das heißt, hier gab es eine Sperre in beiden Richtungen. Aktuell ist der Stand der Dinge, dass Richtung Lindau die Fahrspuren wieder geöffnet worden sind. Richtung München ist noch alles dicht. Deshalb massiver Rückstau auf jeden Fall Richtung München fahrend. Großer Zeitverlust. Wer kann, umfährt das Ganze weiträumig, vielleicht über Starnberg oder auch über die A8. Rückstau dadurch natürlich auch auf die A99, die da als Zubringer für die 96 fungiert. Da ist dann auch richtig viel los, nämlich eine Wartezeit von 30 Minuten, wenn man von München Nord Richtung München Südwest fährt. Ja, und auch in der anderen Richtung, wie gesagt, noch viel los, aber das wird jetzt etwas besser, denn die Fahrspuren Richtung Lindau sind wieder offen. Aktuell zumindest. Wir halten euch da auf dem Laufenden. Dann kommen wir noch zu den aktuellsten Bayern-Blitzern, gemeldet von euch. Dankeschön fürs Durchgeben. Einmal habe ich für euch in Garmisch-Partenkirchen in Oberbayern die Fürstenstraße. Und das kam von Hanna rein. Danke sehr. Und außerdem sind wir noch in Niederbayern in Landshut in der Luitpoldstraße. Und das kam von Marcel. Wenn ihr noch was habt, gerne Bescheid geben. 0800 4177 177.
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0: Habt ihr Bock auf eine Abkühlung? Unsere bayerischen Seen laden ein. Herrliche Temperaturen, tolles Wasser in Oberbayern. Der Waginger See zum Beispiel bei 24, 25 Grad. In der Oberpfalz der Murner See 22, 23 Grad so in der Spitze. Und dann haben wir noch in Mittelfranken zum Beispiel den Rotsee. Auch da haben wir so 22, 23 Grad. Herrlich! Und dazu gibt es den perfekten Sommersound. 70er, 80er, 90er, im Mehrmusiksommer, jetzt mit Jimmy Cliff und Reggae Night. Guten Morgen zusammen am Donnerstag. Yeah.

0: aus der Arabella Bayern Verkehrsredaktion hier, denn wir haben eine gute Nachricht von der A96. Hier gab es ja diesen Fahrzeugbrand bei Gräfelfing, deshalb gab es eine Sperre in beiden Richtungen. Jetzt ist die Sperre nicht nur Richtung Lindau, sondern auch Richtung München aufgehoben worden. Das heißt, der Verkehr rollt so langsam aber sicher wieder an. Es wird natürlich noch dauern, bis da wieder alles normal läuft, aber auf jeden Fall kommt wieder Bewegung rein. Das heißt, wenn ihr dorthin unterwegs seid, jetzt so langsam aber sicher wird es dann wieder ins Rollen kommen, das Ganze. Euch eine gute und sichere Fahrt und jetzt geht's ins kühle Kino.
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0: Darauf haben sich gefühlt alle Marvel-Fans gefreut. Spider-Man ist zurück im Kino. Mit Teil 4, Brand New Day, geht das Abenteuer endlich weiter. Und die Erwartungen sind ja auch groß. Schließlich hat uns ja der Vorgänger mit einem echten Knall und lauter offenen Fragen zurückgelassen. Sebastian Will aus der Arabella Bayern Kinoredaktion hat den neuen Blockbuster für euch schon mal gecheckt.
2: Als Spider-Man im letzten Film die Welt gerettet hat, musste er dafür einen hohen Preis bezahlen. Er ist aus dem Gedächtnis der Menschheit verschwunden. Niemand erinnert sich mehr an ihn, nicht mal seine engsten Freunde.
3: Ihr wisst nicht mehr, wer ich bin, aber wir kannten uns mal. Etwas Schlimmes sollte passieren. Und der einzige Weg, es zu verhindern, war, dass mich alle vergessen.
2: Also lebt Peter ganz allein in New York, schwingt sich als Spider-Man durch die Straßenschluchten und versucht weiterhin, seine Stadt zu beschützen. Als einsamer Wolf. Und genau daraus zieht Brand New Day seine Spannung. Dabei trifft Spider-Man auch auf alte und neue Feinde, bis sich plötzlich etwas an ihm selbst verändert. Seine Superheldenkräfte spielen völlig verrückt.
4: Spinnen besitzen 3 Lebenszyklen. Zwischen den Zyklen kann es die Spinne anfällig für Gefahren machen.
2: Wird am Ende vielleicht sogar Spider-Man selbst eine Bedrohung?
5: Wenn DNA mutiert, dann wäre das enorm gefährlich.
2: Spider-Man Brand New Day steckt voller spannender Ideen. Viel Action, aber auch Humor. Und es gibt viele tiefe Einblicke in die Seele von Peter Parker. Also eine wirklich gelungene Kombination.
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Max Werner, Rain in May. Heute erstmal nix mit Rain, heute ganz viel Sonnenschein, 33 bis 40 Grad, abends dann in Franken. Okay, da gibt's dann Schauer und auch Hitzegewitter, dazu auch stürmischen Wind, aber bis dahin wird's richtig klasse. Ein toller Sommertag steht uns hier bevor, 8.23 Uhr hier auf Arabella Bayern, Bayerns Musiksender, und wir blicken schon mal ein bisschen voraus. Wichtig für all diejenigen, die nächste Woche nicht im Urlaub sind, für den Hinterkopf schon mal. Nächste Woche geht's wieder los mit einem Blitzermarathon, da wird dann extra viel Foto.

fotografiert auf Bayerns Straßen. Nur, dass ihr das schon mal gehört habt. Und natürlich gibt's dann morgens bei mir auch nach wie vor immer halbstündlich dazu das Update. Ist doch klar. Hier bekommt ihr immer alles, was für euren Tag wichtig ist. Und das gibt's dann auch wieder jetzt um halb von Lisa Nagler im Arabella Bahn News Update. Vorher noch Uriah Heep, Lady in Black.

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0: 8:41, gut 20 vor 9. 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Final Countdown zu den Sommerferien. Der Rest von heute und morgen dann noch so ein bisschen und dann ist es soweit. Aber natürlich sind nicht alle gleichzeitig weg und für die Daheimgebliebenen gibt's richtiges Strandfeeling auch daheim sozusagen. Denn Bayern hat mittlerweile richtig viele coole Beachbars, zum Beispiel in Harburg in Schwaben. Und der Chef dort ist Pierre.
1: Wir sind von der Strandbar Harburg. Direkt am Wasser. Die Burg Harburg ist im Hintergrund. Bei uns gibt's Cocktails, Snacks und kühles Bier. Schaut bei uns vorbei.
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The Queen of Pop, Madonna, Like a Virgin, 8:52, 8 Minuten vor 9. Hier ist Arabella Bayern. Schönen guten Morgen am Donnerstag. Und das ist meine ganz besondere Begegnung. Jubel 1400 Meter unter den Alpen. Denn beim Bau des Brenner Basistunnels gab es jetzt den Durchbruch. Die beiden Haupttunnelröhren an der Grenze zwischen Italien und Österreich sind jetzt miteinander verbunden. Seit 2015 wird da ja schon gebohrt und gegraben. Und jetzt haben sich eben die zwei Baustellen praktisch in der Mitte getroffen. Also die Arbeiter konnten sich hier erstmals die Hand geben. Krass, oder? Seit 11 Jahren wird da schon gebuddelt. Ich meine, in Deutschland, da hätten wir noch nicht mal die Baugenehmigung dafür in der Zeit. Übrigens, Fertigstellung soll 2032 sein und dann soll die Fahrzeit von München nach Verona nur noch 3,5 Stunden betragen. Und alles, was sonst noch wichtig ist für diesen Donnerstagmorgen, das gibt's um voll von Joshua Heise in den Arabella Bayern Nachrichten. Und jetzt geht's erstmal lässig weiter rein in diesen Donnerstag mit Bob Seger und Still the Same auf Bayerns Musiksender.

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9: Ich bin Joshua Heise. Guten Morgen. Zu trocken, zu heiß, zu sonnig. Der Juli ist nach vorläufigen Angaben des Deutschen Wetterdienstes der 5. Monat in Folge, der deutlich sonniger ausfällt als im vieljährigen Mittel. Tanja Wagner berichtet.
10: Während sich Sonnenanbeter, Eisverkäufer und Freibäder freuen, ächzen die Städte in Deutschland unter der Hitze. Auch im Juli war es laut Wetterdienst ungewöhnlich heiß und es gab viel zu wenig Regen für die Jahreszeit. Gerade heute erwarten die Wetterfrösche wieder Spitzenwerte in der aktuellen Hitzewelle. Dennoch wird das Thema Hitze in den Kommunen immer dringlicher. Nötig seien Milliardensummen für Klimaschutzkonzepte, heißt es vom Deutschen Städtetag.
9: Schon wieder brennt ein bayerischer Gipfel, diesmal in den Chiemgauer Alpen im Bereich der Hochwand nahe der Lackenbergwand. Die Feuerwehr ist mit einem Großaufgebot im Einsatz, auch mit Hubschraubern. Die Menschen in der Gegend sollen Fenster und Türen geschlossen halten. Im Mai hatte der Saurüsselkopf nahe Ruhpolding gebrannt. Der Einsatz dauerte knapp einen Monat. Der Autobauer BMW hat im zweiten Quartal deutlich weniger Gewinn gemacht. Der Konzern verdiente nach eigenen Angaben nur noch 1,2 Milliarden Euro, ein Rückgang um 35% im Vergleich zum Vorjahreszeitraum. Erst gestern hatte BMW angekündigt, bis Ende 2027 weltweit rund 8.000 Jobs zu streichen. Ein großer Teil davon dürfte Stellen in Deutschland betreffen.
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11: Und an diesem Sommertag stellt sich natürlich die wichtigste Frage: Schokolade, Vanille, Erdbeer oder lieber was Ausgefallenes? Die Eisdielen werden wieder lange Schlangen haben heute bei ganz viel Sonnenschein und am Abend dann von Westen her mehr Wolken und in Franken dann auch teilweise heftige Hitzegewitter bei bis zu 40 Grad natürlich auch ganz klar. Der Arabella-Bahn-Wettertrend morgen zunächst sonnig, später am Nachmittag auch wieder bewölkter und verbreitet dann auch nochmal einzelne Hitzegewitter. Samstag ein Mix aus Sonne und Wolken, da gehen die Temperaturen so ganz leicht zurück auf 25 bis 31 Grad und später dann auch wieder Hitzegewitter und einzelne Schauer. Der Sonntag dann wieder mehr Sonne als Wolken. Die Temperaturen ziehen auch wieder etwas an. Am Nachmittag und Abend kann es dann Richtung Alpen nochmal krachen.
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11: Um 9:03 die wichtigsten Verkehrshinweise. Aktuell für euch alles ab einer Dauer von einer Viertelstunde. A6 Pilsen Richtung Heilbronn zwischen Nürnberg-Langwasser und Dreieck Roth. Hier braucht ihr 20 Minuten länger. Dann sind wir auf der A92 Deggendorf Richtung München zwischen dem Kreuz Deggendorf und Plattlingen Nord. Hier fast 20 Minuten plus. A94 Passau Richtung München zwischen Anzing und Parsdorf. Da sind es auch nochmal 20 Minuten. Rüber auf die A96 Lindau Richtung München zwischen Oberpfaffenhofen und Gräfelfing. Hier staut es sich. Es hat ja heute Morgen bei Gräfelfing diesen Fahrzeugbrand mit der Sperre gegeben. Das ist noch so die Restauswirkung davon. 25 Minuten plus. Und natürlich dann auch Rückstau auf die A99, der Autobahnring München-Nord Richtung München-Südwest zwischen dem Allacher Dreieck und dem Dreieck Südwest. Braucht ihr 25 Minuten länger. Und dann nochmal die A99, dann sind wir auch durch München-Südwest Richtung München-Nord zwischen

0: Germering Nord und Ludwigsfeld hier eine Viertelstunde mehr. Gucken wir noch rüber zu den aktuellsten Bayernblitzern, gemeldet von euch. Dankeschön fürs Durchgeben. Einmal in Fürth in Mittelfranken die Waldstraße. Das Ganze wurde von Tina durchgegeben. Und außerdem haben wir noch in Großmehring die Ingolstädter Straße. Das Ganze von Klaus. Für mehr einfach anrufen. Kostenlose Nummer 0800 4177 177. Dankeschön, kommt gut an.
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0: Und mit dem Arabella Bayern Live-Song des Tages. Der kommt von einer meiner absoluten Lieblingsbands. Mehr dazu gleich. Jetzt starten wir erstmal rein in die Stunde mit Danielle Brisebois aus den 90ern. Give me a little sign direkt nach Billy Idol. Morgen. Hey.

0: Daniel Brisbois und Gimme Little Sign. Richtig cooler 90er hier auf Arabella Bayern, Bayerns Musiksender. So, und jetzt stehen sie wirklich kurz bevor, die Sommerferien. Und da heißt es für viele natürlich ab in den Urlaub, ab ins Hotel und an den Pool. Und da stellen wir uns folgende Situation vor. Sonnenaufgang im Hotelpool. Es ist noch nicht mal 6 Uhr. Aber das Handtuch wird schon stramm über die beste Liege geknallt. Danach geht's erstmal nochmal gemütlich ins Bett und dann erst zum Frühstück. Ja, und dann an den Pool. Ergebnis um 10. Am Pool alle liegen mit Handtüchern blockiert. Weit und breit aber noch kein Mensch zu sehen. Absoluter Urlaubsfrust, oder? Und in immer mehr Hotels gibt's ja mittlerweile schon so eine Art Handtuchpolizei. Die gehen dann durch und räumen dann verwaiste Liegen gnadenlos ab. Jetzt mal ehrlich, Hand aufs Herz. Habt ihr auch schon mal mit dem Handtuch die Liege reserviert?
1: Ich habe das auf dem Weg einfach manchmal abgelegt, dass man es nicht mit zum Frühstück quasi einmal trägt.
2: Reserviert nicht, aber ich bin eh Frühaufsteher. Also ich reserviere, wenn, dann bin ich gleich direkt da.
3: Ich bin halt Spätaufsteherin, deswegen kommt das nicht in Frage.
4: Im Urlaub habe ich mal mit großer Scham für meine Eltern, glaube ich, 4 Stunden vorher schon so eine Liege besetzt.
0: Na, immerhin, mit großer Scham hat er gesagt. Seid ihr Team, wer zuerst kommt, liegt zuerst oder bringt euch das einfach nur auf die Palme? Ihr könnt gerne eine Sprachnachricht dazu reinschicken. Geht auch ganz schnell auf arabella-bayern.de. Oben gibt es nämlich den Studio-Chat-Button. Bin gespannt, wie ihr damit umgeht, mit diesem Handtuchkrieg. Guten Morgen!

0: Queen, Kind of Magic um 9.21 Uhr, gut 20 nach 9.
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0: Kommt heute von einer Band, die ich großartig finde, die ich auch schon live erleben durfte, hautnah. Es war wirklich ein toller Abend, muss man sagen. Simply Red. Die haben ja gerade ihre 40-jährige Tour hinter sich und haben dazu auch ein Album veröffentlicht. Holding Back the Years, 40 Years of Simply Red. Und das Ganze live in Santiago de Chile aufgenommen. Das könnt ihr euch auf jeden Fall gönnen, wenn ihr gute Live-Musik hören wollt. Kann ich nur empfehlen. Richtig toll mit allen Hits und natürlich auch mit Something Got Me Started. Und wir haben hier eine tolle Aufnahme für euch aus Amsterdam. Wir sind Simply Red.

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15: Mit Lisa Nagler, schönen guten Morgen. Bei Temperaturen knapp vor der 40-Grad-Marke steigt die Waldbrandgefahr in Bayern weiter. An 25 Messstationen gilt die höchste Warnstufe 5. Beobachtungsflüge starten auch heute wieder, sollen Brandherde schnell erkennen. Vor allem in Niederbayern und der Oberpfalz sowie in Ober- und Unterfranken. Trotz Krisen und hohen Unpünktlichkeitsquoten. Die Bahn macht offenbar wieder Gewinn, zum ersten Mal seit 7 Jahren. Ein Plus im dreistelligen Millionenbereich meldet die Bahn fürs erste Halbjahr laut Berichten. Dazu 960 Millionen Fahrgäste, 17 Millionen mehr als im Jahr davor. Auch wegen der hohen Spritpreise. Der Countdown fürs Schuljahresende, der läuft. Heute setzen Schülerinnen und Schüler vor dem Bayerischen Kultusministerium ein starkes Zeichen mit einem 24-Stunden-Protestcamp mitten in der Münchner Innenstadt. Sie protestieren bis morgen früh gegen Notendruck und Prüfungsangst.
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16: Sonne, satt und Temperaturen von bis zu 40 Grad heute. Am heißesten wird's in Unterfranken im Raum Aschaffenburg. Und wir gucken mal, was sonst noch passiert. Viel Sonnenschein, ein paar harmlose Wolken, die durchziehen. Und dann zum Abend hin, später Nachmittag, früher Abend, da kann's dann in Franken zum Teil auch mal heftig krachen. Da sind dann einige Hitzegewitter mit Schauern angekündigt. Da wird's also nochmal zur Sache gehen. Die aktuellen Werte, die gucken wir uns auch an. Momentan haben wir 26 Grad in Deggendorf in Niederbayern, Andechs Oberbayern 27 und Rothenfels in Unterfranken 26 Grad. Also da geht schon ganz schön schnell hoch jetzt mit den Temperaturen. Und wir gucken auf den Arabella Bayern Wettertrend. In den nächsten Tagen weiterhin sehr viel Sonnenschein. Und zum Wochenende hin auch mal ein paar Wolken. Nachmittags jeweils immer, teilweise auch verbreitet, Hitzegewitter möglich. Ansonsten richtig schönes Sommerwetter bei weiterhin hohen Temperaturen.
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16: 2:30 die wichtigsten Verkehrshinweise, alles ab einer Viertelstunde. A3 Nürnberg Richtung Passau zwischen Metten und Hengersberg, Viertelstunde mehr. A7 Ulm Richtung Fürstenreuth zwischen Kreuzmemmingen und Woringen, hier auch eine Viertelstunde. Dann sind wir auf der A92 Deggendorf Richtung München zwischen Kreuz Deggendorf und Plattling Nord. Da haben wir ja eine knappe Viertelstunde. A94 Passau Richtung München zwischen Forst-Inning und Parsdorf, hier 20 Minuten plus. Und noch die A99, der Autobahnring München Südwest Richtung München Nord zwischen Freier Mitte und dem Feldmorchinger Dreieck, Stau, Viertelstunde mehr. Die aktuellsten Bayernblitzer gibt es auch bei uns, dank euch nämlich, von Anna durchgegeben in Sonthofen im Allgäu am Anger. Und dann haben wir noch in Weiden in der Oberpfalz die Dr. Kilianstraße von Max. Für mehr 0800 4177 177. Dankeschön, kommt gut an.
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16: Und deshalb drehen wir den Meermusik-Sommer umso lauter gleich mit Bill Medley und Jennifer Warnes. Time of my life. Und die 90er mit Oasis. Don't look back in anger.

0: Und wir starten mit Joe Cocker. You can leave your hat on.
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0: 9:42, gut 20 vor 10.
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0: Ihr habt es früher nicht mitbekommen? Dann hört ihr jetzt einfach nochmal genau hin, denn hier kommt nochmal der Donnerstagsausschnitt von unserem Hitpuzzle, unser akustisches Puzzleteilchen für den gesuchten Wochensong aus 70ern, 80ern, 90ern, drei Jahrzehnte sind es. Aus diesen drei Jahrzehnten kann der gesuchte Song stammen. Mal schauen, welches Jahrzehnt es ist diese Woche. Ihr kriegt's bestimmt raus. Hört mal rein, das hier ist der Ausschnitt vom heutigen Donnerstag, vom gesuchten Wochensong. Huiuiuiui. Doch ganz schön knifflig, ne? Aber vielleicht mit den anderen akustischen Puzzleteilchen, die wir schon hatten, lösbar. Wenn ihr eine Idee habt, lasst es mich gerne wissen. 0800 4177 177 oder schickt eine Nachricht ins Studio. Geht sehr gut über den Studio-Chat-Button, findet ihr auf arabella-bayern.de. Ich drücke euch auf jeden Fall ganz fest die Daumen, denn morgen gibt es nochmal einen letzten Ausschnitt und dann morgen auch die Auflösung. Und dann geht auch das DAB Plus Radio im Arabella Bayern Design raus. Und jetzt für euch Oasis, Don't Look Back in Anger. 70er, 80er, 90er. Das ist Bayerns Musiksender.

0: Starship, Nothing's Gonna Stop Us hier auf Arabella Bahn. Bayerns Musiksender 9:53, 7 vor 10. Und huch, meine Kollegin Cora, die hat ja schon mal ihr Handtuch hingelegt. Die hat schon mal einen Platz im Studio reserviert, weil die ist ja ab 10 Uhr dran. Und das war ja auch so heute unser Thema. Die Poolliegen und die Strandliegen früh morgens so um 6 Uhr reservieren, um dann später den besten Platz am Pool zu haben. Viele legen sich dann nochmal hin, gehen zum Frühstück und gehen dann erst an den Pool. Ist natürlich super, super ärgerlich. Und ich habe gesagt, ihr könnt ja gerne mal eure Erfahrungen zum Handtuch hinlegen und zum Reservieren von Liegen rüberschicken. Und Hubert aus Erding, der hat sich mal einen Spaß daraus gemacht.
1: Die Handtücher einsammeln habe ich schon mal gemacht als Bundsache beim Bademeisterabgeber. Da kommt Stimmung auf. Also wir aber Möglichkeit, weil dann habe ich was zum Erzählen, was im Urlaub erlebt hat. Einfach so als kleiner Tipp.
0: Ja, wunderbar. Kann man natürlich auch machen. Schön alles einsammeln und Fundsache abgeben. Schönes Ding. Liebe Grüße. Lasst euch nicht ärgern im Urlaub. Und jetzt, wie gesagt, der Platz ist reserviert mit ihrem Handtuch. Cora Waldner für euch. Ab 10 auf Arabella Bayern. Bayerns Musiksender. Hier ist John Farnham für euch.

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2: Ich bin Joshua Heise. In diesem Jahr sind laut Robert-Koch-Institut bisher fast 10.000 Menschen in Deutschland an den Folgen der Hitze gestorben. Das sei mehr als in jedem einzelnen Gesamtjahr seit 2016, heißt es im RKI-Wochenbericht. Und aktuell zieht die nächste Hitzewelle über Deutschland. Deshalb möglichst drinnen oder im Schatten bleiben und viel trinken. Verstößt das Weiterleiten privater Chats an Dritte gegen das EU-Datenschutzrecht? Das ist heute Thema am Bundesgerichtshof. Ein Urteil wird noch nicht erwartet. Hintergrund ist ein Streit zwischen zwei ehemaligen Freundinnen. Thomas Brockt berichtet.
3: Eine der beiden Frauen hatte in einer Arztpraxis gearbeitet und sich über das, was sie dort erlebte, bei WhatsApp mit ihrer Freundin ausgetauscht. Dann gab es aber einen Streit zwischen den beiden und die Freundin sorgte dafür, dass die Chatnachrichten beim Chef der Praxis landeten und der Mitarbeiterin wurde gekündigt. Nun will sie 7.500 Euro Schadenersatz von der Ex-Freundin.
2: Der neue Unionsfraktionschef Frei hat fürs Erste genug von parteiinternen Querelen. Die Partei müsse aufpassen, dass sie nicht zu sehr um sich selbst kreise, sagte er im Deutschlandfunk. Es gehe darum, etwas für Land und Leute zu tun. Frei war gestern mit einem guten Ergebnis von 91,9% zum Nachfolger von Jens Spahn gewählt worden, der nach der Leihmutter-Affäre zurückgetreten war. Ministerpräsident Söder fliegt heute nach Südosteuropa, aber nicht zum Urlaub, sondern aus beruflichen Gründen. Mit einem Besuch in Budapest will er das angeknackste Verhältnis zwischen Deutschland und Ungarn erneuern. Söder ist der erste deutsche Ministerpräsident, der den neuen ungarischen Premier Modja besucht. Nachmittags geht's weiter nach Griechenland und morgen dann nach Moldau.
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4: Bikini und Handtuch sind bei mir schon in der Tasche seit heute früh. Ihr könnt zum Beispiel in den Tegernsee in Oberbayern, der hat heute frische 21 Grad. Es geht sonnig und mit strahlend blauem Himmel durch den Tag. Später ziehen von Westen her mehr Wolken auf und vor allem in Franken kann es am Nachmittag oder Abend einzelne Schauer oder Gewitter geben. Dazu wird es heftig heiß mit 32 Grad an den Alpen und im Fichtelgebirge bis zu brutalen 39 Grad am unteren Main. Morgen am Freitag wechseln sich Sonne und Wolken ab. Erst bleibt es noch weitgehend trocken. Später kommen vor allem im Süden und dann auch von Südwesten her teils kräftige Gewitter dazu. Bei 30 bis 37 Grad, also weiterhin richtig heiß. Und am Samstag ist die große Hitze dann aber erstmal ein bisschen ausgebremst, auf wolkiger, stellenweise noch nass, später auch mit trockenen und freundlicheren Phasen.
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4: Heute ist der internationale Tag der Freundschaft, deshalb hier der Appell, ruft doch heute einfach mal genau wieder die Freundin oder den Kumpel an, bei dem ihr euch schon seit Wochen oder Monaten denkt, Mensch, da müsste ich mich eigentlich mal wieder melden. Ich sag's euch, die werden sich ultimativ freuen und dann könnt ihr auch noch zusammen schwitzen heute. Kommt gut durch den heißen Donnerstag mit Alison Moyet und Is This Love auf Arabella Bayern.

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1: Am Fluss entlang spazieren, ein bisschen bummeln. Das geht dieses Wochenende perfekt im oberbayerischen Landsberg am Lech. Übermorgen und am Sonntag ist da der süddeutsche Töpfermarkt. Rund 50 Handwerkerinnen und Handwerker sind mit ihren Töpfereien, mit ihren Keramiken, Kunsthandwerken mit dabei. Drumherum gibt es ein großes Programm mit Live-Musik und gutem Essen auch. Der süddeutsche Töpfermarkt am Samstag und Sonntag jeweils von 10 bis 18 Uhr entlang der Saint-Laurent-du-Var-Promenade in Landsberg. Und schon morgen starten die Custom Nationals in Geiselwind in Unterfranken. Das ist eine US-Bike- und Car-Show. Heißt, im Eventzentrum Geiselwind gibt es morgen und am Samstag heiße amerikanische Schlitten zu sehen. Dazu passende Live-Musik, Rock'n'Roll natürlich. Die Tageskarte für morgen kostet 11 Euro, für Samstag dann 15. Und wenn ihr jetzt sagt, boah, da war nichts für mich mit dabei, schaut's mal in unseren extra großen Veranstaltungskalender auf arabella-bayern.de. Das ist der vorletzte Schultag hier auf Bayerns Musiksender. Und zwar mit Alphaville.

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4: Da geht's heute für viele direkt nach der Arbeit zur Abkühlung. Aktuelle Temperatur zum Beispiel im Altmühlsee in Mittelfranken, der hat heute 22 Grad. Viel Sonne seit der Früh erstmal überall. Dazu Temperaturen, die richtig an die Substanz gehen teilweise heute. Erst im Laufe des Tages kommen von Westen her Wolken rein. Und in Franken sind später einzelne Schauer oder Gewitter möglich. Dort wird's zum Abend dann außerdem teils ordentlich windig bis stürmisch. Maximal gibt's heute 32 bis 39 Grad. Der Freitagmorgen, der bringt Sonne und Wolken im Mix, aber die Luft, die bleibt weiter gewitterig. Erst vereinzelt Schauer, später vor allem im Süden und ab dem späten Nachmittag auch von Südwesten her kräftige Gewitter bei 30 bis 37 Grad immer noch. Und am Samstag wird es dann insgesamt ein bisschen erträglicher mit mehr Wolken, einzelnen Schauern und nicht mehr ganz so extremer Hitze.
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5: Schönen Vormittag, hier ist Andi aus der Arabella Bayern Verkehrszentrale mit den wichtigsten Verkehrshinweisen aktuell für euch in Bayern. Wir legen los auf der A3 Nürnberg Richtung Passau zwischen Schwarzach und Hengersberg. Hier haben wir 7 Kilometer Stau, hier verliert ihr 20 Minuten. Eine Stunde länger dauert es heute auf der A7 Fulda Richtung Würzburg zwischen Bad Kissingen, Obertulber und Wasserlosen. 2 Kilometer staut sich hier und dann hat es noch gekracht auf der A96 Lindau Richtung München zwischen Gräfelfing und München-Blumenau. Hier ist der rechte Fahrstreifen blockiert und es staut sich. 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

R.E.M. bringt uns durch diesen sehr, sehr heißen Donnerstag auf Arabella Bayern. Ihr seht sie diese Woche eigentlich fast überall. Bunte Rucksäcke, vollgepackte Busse mit Schulkiddies. Es ist die letzte Schulwoche vor den Sommerferien. Im Klassenzimmer passiert sowieso nichts mehr. Das Wetter ist heiß ohne Ende und deshalb läuft im Moment überall die große Woche der Schulausflüge. Heute wird es nochmal ein letztes Mal rund gehen. Ich habe die Tage damals geliebt als Schülerin. Wurscht wohin, Hauptsache kein Unterricht. Und ein Gruß geht an der Stelle raus an alle Busfahrer und Fahrerinnen bei uns in Bayern, die einen Haufen Geduld brauchen heute und morgen. Und ein tiefes Durchatmen für alle Lehrerinnen und Lehrer, die jetzt 30 völlig überzuckerte Kinder unbeschadet zurück in die Schule manövrieren.

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1: Ich bin Stefan Schütz. Fast 10.000 Menschen sind nach Schätzungen des Robert-Koch-Instituts in diesem Sommer an den Folgen von Hitze gestorben. Das ist mehr als in jedem anderen gesamten Jahr seit 2016. Tanja Wagner berichtet.
2: Besonders stark betroffen ist die Gruppe der über 85-Jährigen. Meist führt ein Hitzeschlag in Verbindung mit Vorerkrankungen zum Tod. Die Extremtemperaturen diesen Sommer haben eine bundesweite Debatte über mehr Hitzeschutz ausgelöst. Kommunen und Opposition fordern mehr Geld, etwa für mehr Stadtgrün und die Entsiegelung von Flächen. Aber auch um Kitas, Krankenhäuser und Pflegeeinrichtungen herunterzukühlen.
1: Die Deutsche Bahn stellt heute ihre Halbjahresbilanz vor. Medienberichte zeigen schon davor. Zum ersten Mal seit 7 Jahren hat die Bahn Gewinn gemacht, und zwar im dreistelligen Millionenbereich. Außerdem sind so viele Menschen Bahn gefahren wie seit Corona nicht mehr, nämlich 960 Millionen. Das liegt wohl an den teuren Spritpreisen. Schon wieder brennt ein bayerischer Gipfel, diesmal in den Chiemgauer Alpen im Bereich der Hochwand nahe der Lackenbergwand. Die Feuerwehr ist mit einem Großaufgebot im Einsatz und bewässert die Umgebung, um die Ausbreitung zu verhindern. Die Menschen sollen Fenster und Türen geschlossen halten. Im Mai hatte der Saurüsselkopf nahe Ruhpolding gebrannt. Der Einsatz dauerte knapp einen Monat. Die UEFA kommt wohl heute Nachmittag zu einem Dringlichkeitstreffen zusammen, das melden die Süddeutsche Zeitung und BBC. Die europäischen Fußballverbände wollen über die Pläne von FIFA-Chef Infantino beraten, externe Geldgeber in den Fußballweltverband einsteigen zu lassen. Der afrikanische Fußballverband begrüßt die Pläne.
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3: Dieses Wetter da draußen aushalten geht eigentlich nur in der Nähe von einem Gewässer. Wie wär's denn zum Beispiel mit dem Rottachsee im Allgäu? Der hat heute knapp 23 Grad. Es ist sonnig, freundlich und trocken. Bevor im Tagesverlauf von Westen her ein paar mehr Wolken aufziehen, besonders in Franken, kann es später auch Schauer oder Gewitter geben. Dazu sind dort zum Abend starke bis stürmische Böen möglich. Und die Temperaturen klettern auf unfassbare 32 bis 39 Grad heute am heißesten Tag der Woche. Morgen am Freitag bleibt sommerlich heiß, mit einem Mix aus Sonne und Wolken, vor allem Richtung Abend und Nachmittag steigt aber das Gewitterrisiko deutlich an. Erst im Süden, später auch verbreiteter von Südwesten her, bei Höchstwerten zwischen immer noch 30 bis 37 Grad. Und am Samstag dann zum Glück spürbar weniger Extremhitze, aber erstmal noch wolkig, regional nass und später etwas freundlicher wieder.
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4: Schönen Vormittag, Andi hier aus der Arabella Bayern Verkehrszentrale mit den wichtigsten Verkehrshinweisen aktuell für euch in Bayern. Wir legen los auf der A3 Nürnberg Richtung Passau. Zwischen Metten und Hengersberg staut sich's auf 7 Kilometern. Hier braucht ihr 25 Minuten länger. Eine Stunde mehr müsst ihr einplanen auf der A7 Fulda Richtung Würzburg. Zwischen Hammelburg und dem Dreieck Schweinfurt-Werneck 6 Kilometer Stau hier und nochmal 5 Kilometer Stau auf der A8 München Richtung Stuttgart zwischen Oberelchingen und Ulm-Nord. Hier braucht ihr 25 Minuten länger. 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
3: Die Sonne meint heute wieder sehr ernst mit uns. Die UV-Belastung ist aktuell nämlich besonders hoch, also bitte gut eincremen, falls ihr heute noch viel Zeit draußen verbringt. Sonst sehen wir nachher alle aus wie ein Grillhändel. Das ist der Hitze-Schwitze-Donnerstag auf Arabella Bayern. Kommt gut durch, und zwar mit den Eurythmics. Hier comes the rain again. Der fehlt heute auf jeden Fall, der Regen.

0: irre ist das denn bitte? In Nürnberg in Mittelfranken läuft seit gut 2 Stunden ein offizieller Weltrekordversuch. 72 Stunden am Stück Musik und zwar mit Posaunen, Trompeten und Tuben. In der Jakobskirche wollen rund 2000 Musiker und Musikerinnen aus ganz Bayern den Rekord schaffen. Und damit das klappt, ist alles exakt durchgetaktet. Thomas Engelbrecht vom Verband Evangelischer Posaunenchöre in Bayern.
1: Da sitzen 3 Gruppen nebeneinander und es spielt immer eine Gruppe. Das heißt, Gruppe 1 spielt ein Stück, dann winken die ab, dann haben die maximal 10 Sekunden Zeit. Dann muss die Gruppe 2 spielen, wieder 10 Sekunden Pause, dann die Gruppe 3 und so weiter. Das machen die 90 Minuten. Durchspielen könnte man nicht und nach 90 Minuten tauschen wir dann die Gruppen aus.
0: Da ist höchste Konzentration gefragt. Wir drücken die Daumen, dass alles so klappt, wie Sie sich's vorstellen. Und das Beste, die Kirche bleibt Tag und Nacht offen. Ihr könnt also jederzeit zuhören. Und Zusatzvorteil, heute am heißesten Tag der Woche könnt ihr euch dort auch noch abkühlen.

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7: Von der Sauna auf der Arbeit geht's hoffentlich nachher ins Kühle, nass, zum Beispiel in den Waginger See in Oberbayern. Der geht abkühlen heute bei knapp 21 Grad Wassertemperatur. Viel Sonne, trocken und von früh an richtig heiß. Später kippt das Wetter, vor allem in Franken so ein bisschen. Da sind einzelne Schauer oder auch Gewitter möglich.

0: und zum Abend kann dort sogar stürmischer Wind dazukommen. Davor aber echt extreme Temperaturen. Die Höchstwerte liegen heute zwischen 32 Grad an den Alpen und bis zu 39 Grad am unteren Main. Auch morgen am Freitag bleibt es heiß, mit Sonne, mit Wolken, mit teils kräftigen Gewittern. Die Temperaturen, die steigen nochmal auf 30 bis 37 Grad, bevor am Nachmittag und Abend dann neue Schauer und Gewitter aufziehen. Und am Samstag beruhigt sich die Hitzelage etwas, mit mehr Wolken, einzelnen Regenschauern und insgesamt nur noch in Anführungsstrichen 28 bis 32 Grad.
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2: Schönen Vormittag, hier ist Andi aus der Arabella Bayern Verkehrszentrale mit den wichtigsten Verkehrshinweisen aktuell für euch in Bayern. Wir schauen zuerst auf die A3 Nürnberg Richtung Passau zwischen Schwarzach und Hengersberg, 8 Kilometer Stau. Hier braucht ihr eine halbe Stunde länger. Fast 35 Minuten verliert ihr auf der A7 Fulda Richtung Würzburg zwischen Bad Kissingen und Wasserlosen. 7 Kilometer staut sich's hier und dann schauen wir noch nach München rein, wenn ihr da gerade unterwegs seid. Dann versucht am besten die Donnersberger Brücke zu meiden. Hier haben wir ja die Bauarbeiten und jetzt auch noch einen Unfall mit einem Bus. Das heißt, da staut sich's extrem, da am besten aufpassen und das weiträumig umfahren. Gute Fahrt und alle aktuellen Staus auch immer in der kostenlosen Arabella Bayern App.
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0: Song von Bon Jovi, Blaze of Glory. Damit geht's durch den heißen Donnerstag auf Arabella Bayern. Ich glaube, heute bewegt sich in Bayern wirklich nur das Nötigste. Alles andere schmilzt einfach dahin, inklusive mir. Ich hoffe, ihr sitzt irgendwo, wo es eine Klimaanlage oder eine andere Abkühlungsmöglichkeit habt. Kommt gut durch diesen heißen Donnerstag auf Bayerns Musiksender.
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5: Ich bin Stefan Schütz. Bei der Bahn ist das erste Halbjahr wirtschaftlich gut gelaufen. Unterm Strich verzeichnete der Konzern ein Plus von fast 150 Millionen Euro. Damit schreibt das Eisenbahngeschäft erstmals seit 7 Jahren wieder schwarze Zahlen, sagte Bahnchefin Paller. Sie fügte hinzu, sie sei erst dann zufrieden, wenn die Qualität im täglichen Betrieb überzeugt. Dafür werde weiter kräftig investiert.

0: Es ist vielleicht ein Hoffnungsschimmer. Die deutsche Wirtschaft meldet zum dritten Mal in Folge ein Wachstum nach einem Quartal. Im Zeitraum von April bis Juni lag das Plus bei 0,2%. In den beiden gemessenen Abschnitten davor legte das Bruttoinlandsprodukt um 0,3 und 0,4% zu. Aus dem Ausland verzeichnete die Industrie mehr Aufträge. Zudem legten die deutschen Exporte im Mai den vierten Monat in Folge zu. Die Menschen fahren mehr Bahn und kaufen häufiger E-Autos. Ein Grund dürften die hohen Spritpreise sein. Es sind auch insbesondere diese Energiepreise, die maßgeblich die Inflation befeuern. Also den Wert, der zeigt, um wie viel teurer das Leben im Jahresvergleich geworden ist. In Bayern sind die Verbraucherpreise im Juli um 2,8% gestiegen. Der Sportartikelhersteller Adidas hat seine Umsatzprognose für dieses Jahr nach oben korrigiert. Bis 10% sind wohl mehr drin. Das liegt auch an der Fußball-WM. Zurückblickend gerät Vorstandschef Gulden in Schwärmen. Adidas hatte 14 WM-Mannschaften ausgerüstet, darunter beide Finalisten. Im ersten Halbjahr lag der Umsatz bei über 13 Milliarden Euro.
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2: Bikini und Handtuch sind bei mir schon in der Tasche seit heute früh. Ihr könnt zum Beispiel in den Tegernsee in Oberbayern, der hat heute frische 21 Grad. Es geht sonnig und mit strahlend blauem Himmel durch den Tag. Später ziehen von Westen her mehr Wolken auf und vor allem in Franken kann es am Nachmittag oder Abend einzelne Schauer oder Gewitter geben. Dazu wird es heftig heiß mit 32 Grad an den Alpen und im Fichtelgebirge bis zu brutalen 39 Grad am unteren Main. Morgen am Freitag wechseln sich Sonne und Wolken ab. Erst bleibt es noch weitgehend trocken. Später kommen vor allem im Süden und danach von Südwesten her teils kräftige Gewitter dazu. Bei 30 bis 37 Grad, also weiterhin richtig heiß. Und am Samstag ist die große Hitze dann aber erstmal ein bisschen ausgebremst auf wolkiger, stellenweise noch nass, später auch mit trockenen und freundlicheren Phasen.
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3: Schönen Mittag, Andi aus der Arabella Bayern Verkehrszentrale hier mit den wichtigsten Verkehrshinweisen aktuell für euch in Bayern. Wir legen los auf der A3 Nürnberg Richtung Passau zwischen Metten und Hengersberg, immer noch 7 Kilometer Stau. Hier verliert ihr fast eine halbe Stunde. 35 Minuten müsst ihr länger einplanen auf der A7 Fulda Richtung Würzburg zwischen Hammelburg und Wasserlosen. 6 Kilometer staut sich's hier und in der Gegenrichtung zwischen Bad Kissingen und dem Fulda A3 sind es 11 Kilometer Stau und eine halbe Stunde Zeitverlust. Knapp 20 Minuten länger dauert's noch auf der A7 Füssenreute Richtung Ulm. Zwischen Altenstadt an der Iller und dem Dreieck Hittistetten. 10 Kilometer Stau. Gute Fahrt und alle aktuellen Staus auch immer in der kostenlosen Arabella Bayern App.
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2: An alle Eltern, die heute schon mit ihren Kiddies Richtung Flughafen unterwegs sind, passt auf, das kann teuer werden. Früher in die Ferien starten ist nämlich verboten. Im schlimmsten Fall kostet euch das bis zu 2.500 Euro Strafe. Dann würde ich sagen, doch lieber den Tag durchziehen, oder? Geht auch einfach mit dem Mehr Musik Sommer hier auf Arabella Bayern. Das ist Billy Idol und Sweet 16.

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1: Der Donnerstagmittag auf Arabella Bayern am heißesten Tag der Woche. Und jetzt kommt unser Halbzeithit. Diesmal für die Gitti aus Regensburg. Die hat mir gerade per WhatsApp geschrieben. Übrigens, da findet ihr die Nummer auf arabella-bayern.de. Und ich sag's euch, da steckt komplett dieses Feriengefühl schon drin. Die Gitti, die arbeitet

in der Grundschule, die hat ihre Schüler und Schülerinnen gerade in den freien Nachmittag verabschiedet. Und jetzt läuft bei allen wahrscheinlich nur noch dieser eine Gedanke in Dauerschleife. Noch einmal schlafen und dann sind Ferien 6 Wochen lang bei uns in Bayern. Und die Gitti, die wünscht sich fürs Durchhalten, für jetzt und für morgen noch Stevie Wonder und Luther Vandross mit Part-Time Lover. Den bekommst du. Schönen Donnerstag. Gonna

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12: Da geht es heute für viele direkt nach der Arbeit zur Abkühlung. Aktuelle Temperatur zum Beispiel im Altmühlsee in Mittelfranken, der hat heute 22 Grad. Viel Sonne seit der Früh erstmal überall. Dazu Temperaturen, die richtig an die Substanz gehen teilweise heute. Erst im Laufe des Tages kommen von Westen her Wolken rein. Und in Franken sind später einzelne Schauer oder Gewitter möglich. Dort wird es zum Abend dann außerdem teils ordentlich windig bis stürmisch. Maximal gibt es heute 32 bis 39 Grad. Der Freitagmorgen, der bringt Sonne und Wolken im Mix, aber die Luft, die bleibt weiter gewitterig. Erst vereinzelt Schauer, später vor allem im Süden und ab dem späten Nachmittag auch von Südwesten her.

0: kräftige Gewitter bei 30 bis 37 Grad immer noch. Und am Samstag wird es dann insgesamt ein bisschen erträglicher mit mehr Wolken, einzelnen Schauern und nicht mehr ganz so extremer Hitze.
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2: Schönen Mittag, Andi hier aus der Arabella Bayern Verkehrszentrale mit den wichtigsten Verkehrshinweisen aktuell für euch in Bayern. Und wir starten auf der A7 Würzburg Richtung Fulda zwischen Bad Kissingen und dem Fuldaer Dreieck. 8 Kilometer staut sich hier, verliert ihr eine halbe Stunde. Eine Dreiviertelstunde mehr müsst ihr einplanen auf der A8 Salzburg Richtung München zwischen Bayern und dem Kreuz München Süd. Hier staut sich auf 10 Kilometern und 8 Kilometer Stau haben wir nochmal auf der A93 Kiefersfelden Richtung Rosenheim zwischen Oberaudorf und dem Dreieck Inntal. Hier verliert ihr eine halbe Stunde. Gute Fahrt und alle aktuellen Staus findet ihr auch immer in der kostenlosen Arabella Bayern App.
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Mit den Bee Gees geht's ein bisschen leichter durch diesen Donnerstagmittag. Secret Love auf Arabella Bayern. Der Kopf ist längst irgendwo im Ferienprogramm, glaube ich. Denn nur der Rest von euch, der muss diesen vorletzten Tag nochmal ganz normal durchziehen, arbeiten, organisieren, Brotdosen, Termine, Alltag halt. Und Schule ist natürlich auch noch heute. Und gleichzeitig sind morgen halt Sommerferien. 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Es geht weiter durch den Nachmittag mit einem echten 80er-Klassiker. I Want Your Sex. George Michael ist das.

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13: Ich bin Stefan Schütz. Die Deutsche Bahn schreibt erstmals seit Jahren wieder schwarze Zahlen. Unterm Strich steht nach den ersten 6 Monaten ein Plus von 147 Millionen Euro. Bahnchefin Palla freut sich, aber es gebe noch viel zu tun. Tanja Wagner berichtet.
14: Sie sei erst zufrieden, wenn auch die Qualität wieder stimme, so Palla in der Mitteilung zur Halbjahresbilanz. Positiv dagegen der Trend im Kerngeschäft. Selbst die Sorgenkindergüter und Fernverkehr hätten ein Plus erwirtschaftet. Dabei dürfte die Bahn auch von den hohen Spritpreisen profitieren. So verzeichnete der Konzern fast 1 Milliarde Fahrgäste.
13: Die hohen Temperaturen sind vor allem für ältere Menschen sehr belastend. Insgesamt sind in diesem Sommer etwa 10.000 Menschen an den Folgen von Hitze gestorben, schätzt das Robert-Koch-Institut. Davon hat es allein in Bayern etwa 1.000 getroffen. Besonders stark

0: Unter der Hitze leidet die Gruppe der über 85-Jährigen. Meist führt ein Hitzeschlag in Verbindung mit Vorerkrankungen zum Tod. Weitere 84.000 Evakuierte an der französischen Atlantikküste können in ihre Häuser zurückkehren, da sich die Waldbrandlage spürbar entspannt hat. Etwa gleich viele müssen noch in Notunterkünften bei Freunden und Verwandten ausharren. Die zuständige Präfektin von Bordeaux teilte mit, dass die Rückkehrer ihre Mobiltelefone im Blick haben sollen, um schnell auf Warnungen der Behörden reagieren zu können, falls die Brände wieder aufflammen. Fußball boomt wie nie zuvor. In der zurückliegenden Saison haben die Clubs aus der ersten und zweiten Bundesliga so viele Tickets verkauft wie noch nie. Das teilte die Bundesliga GmbH mit. Insgesamt sind fast 21,5 Millionen Karten über die Ladentheke gegangen. Im Schnitt fast 35.000 Zuschauer pro Spiel.
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2: Dieses Wetter da draußen aushalten geht eigentlich nur in der Nähe von einem Gewässer. Wie wär's denn zum Beispiel mit dem Rottachsee im Allgäu? Der hat heute knapp 23 Grad. Es ist sonnig, freundlich und trocken. Bevor im Tagesverlauf von Westen her ein paar mehr Wolken aufziehen, besonders in Franken kann es später auch Schauer oder Gewitter geben. Dazu sind dort zum Abend starke bis stürmische Böen möglich. Und die Temperaturen klettern auf unfassbare 32 bis 39 Grad heute am heißesten Tag der Woche. Morgen am Freitag bleibt sommerlich heiß, mitten im Mix aus Sonne und Wolken, vor allem Richtung Abend und Nachmittag steigt aber das Gewitterrisiko deutlich an. Erst im Süden, später auch verbreiteter von Südwesten her, bei Höchstwerten zwischen immer noch 30 bis 37 Grad. Und am Samstag dann zum Glück spürbar weniger Extremhitze, aber erstmal noch wolkig, regional nass und später etwas freundlicher wieder.
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3: Schönen Mittag, Andi aus der Arabella Bayern Verkehrszentrale hier mit den wichtigsten Verkehrshinweisen aktuell für euch in Bayern. Wir schauen auf die A7 Würzburg Richtung Fulda. Zwischen Bad Kissingen und dem Fulda Dreieck haben wir 14 Kilometer Stau. Hier braucht ihr fast 35 Minuten länger. Eine Stunde länger müsst ihr auf der A8 Salzburg Richtung München einplanen. Zwischen Bayern und dem Kreuz München Süd 11 Kilometer staut sich hier. Und nochmal 11 Kilometer Stau haben wir auf der A9 München Richtung Nürnberg. Zwischen Manching und Denkendorf braucht ihr 25 Minuten länger. Gute Fahrt und alle aktuellen Staus auch immer in der kostenlosen Arabella Bayern App.
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4: Es ist viel zu heiß. Ich brauche eine Abkühlung.
2: Ja, den Satz habe ich heute schon 50 Mal gehört und werde ich wahrscheinlich auch noch 50 Mal hören heute. Das ist Arabella Bayern am heißesten Tag der Woche. Ich hoffe, ihr findet irgendwo eine Abkühlung in Form von Freibad, Klimaanlage, Ventilator, Eis oder kühlem Getränk und wir haben dann die passende Musik dazu auf Arabella Bayern. Ein bisschen Italien-Feeling mit Gianna Nannini, Bello e Impossibile auf Bayerns Musiksender.

Also ich sag's euch ganz ehrlich, dieses Jahr habe ich erstaunlich wenig Mückenstiche bis jetzt, was ja erstmal eine richtig gute Nachricht ist. Blöd nur, irgendwer hat den Wespen halt offenbar gesagt, dass sie diesen Sommer komplett übernehmen sollen. Das ist Arabella Bayern am heißesten Tag der Woche. Oh, die sind ja wirklich überall, am Kuchen, am Eis, am Grillteller, im Saftglas und immer genau da, wo man sie am wenigsten brauchen kann. Damit euch die kleinen Nervenbolzen den Sommer draußen nicht komplett vermiesen, hier ein paar Sachen, die helfen können, keine Garantie. Wespen fliegen besonders auf bunte Kleidung, also mit hellen oder weißen Sachen seid ihr oft ein bisschen besser dran. Ganz wichtig außerdem nicht pusten, dadurch werden sie eher aggro. Die berühmte Wassersprühflasche, die bringt aus meiner Erfahrung übrigens eher so mittelfiel. Was besser helfen kann, ist Kaffeepulver anzünden. Den Rauch und den Geruch, den mögen Wespen nämlich gar nicht. Auch Teebaumöl, Zitronella oder Nelkenöl können helfen. Und wenn ihr euch zwischendurch einfach kurz beruhigen wollt, Wespen sind tatsächlich nicht ganz so nervig, sondern auch echt nützlich. Die fressen Mücken, Motten, Spinnen und Fliegen, helfen bei der Bestäubung und sind wichtig als Nahrung für die Vögel, auch wenn es manchmal ein bisschen schwer ist zu sehen. Genießt euren Donnerstagmittag mit Fox the Fox. Das ist Precious Little Diamond.

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2: Von der Sauna auf der Arbeit geht's hoffentlich nachher ins Kühle, nass, zum Beispiel in den Waginger See in Oberbayern. Der geht abkühlen heute bei knapp 21 Grad Wassertemperatur. Viel Sonne, trocken und von früh an richtig heiß. Später kippt das Wetter, vor allem in Franken so ein bisschen. Da sind einzelne Schauer oder auch Gewitter möglich. Und zum Abend kann dort sogar stürmischer Wind dazukommen. Davor aber echt extreme Temperaturen. Die Höchstwerte liegen heute zwischen 32 Grad an den Alpen und bis zu 39 Grad am unteren Main. Auch morgen am Freitag bleibt es heiß, mit Sonne, mit Wolken, mit teils kräftigen Gewittern. Die Temperaturen, die steigen nochmal auf 30 bis 37 Grad, bevor am Nachmittag und Abend dann neue Schauer und Gewitter aufziehen. Und am Samstag beruhigt sich die Hitzelage etwas mit mehr Wolken, einzelnen Regenschauern und insgesamt nur noch in Anführungsstrichen 28 bis 32 Grad.
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13: Schönen Mittag, Andi, hier aus der Arabella Bayern Verkehrszentrale mit den wichtigsten Verkehrshinweisen aktuell für euch in Bayern. Und wir legen los auf der A7 Würzburg Richtung Fulda zwischen Bad Kissingen und dem Fulda Dreieck. 9 Kilometer staut sich's hier. Hier braucht ihr eine Dreiviertelstunde länger. Weiter geht's auf der A8 Salzburg Richtung München zwischen Bad Aibling und Irschenberg. Hier steht ein defekter Bus auf der rechten Fahrbahn. Und es staut sich auch in dem Bereich 11 Kilometer zwischen Weyern und dem Kreuz München Süd. Auch hier braucht ihr eine Dreiviertelstunde länger. Dann haben wir noch eine halbe Stunde Zeitverlust auf der A9, München Richtung Nürnberg, zwischen Manching und Denkendorf haben wir 12 Kilometer Stau. Gute Fahrt und alle aktuellen Staus auch immer in der kostenlosen Arabella Bayern App.
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einen Hit gelandet. Das Video dazu lief rauf und runter auf MTV. Später haben sie dann auch noch mit King of Wishful Thinking den Pretty Woman Soundtrack geliefert. Go West, das ist für mich Kassettenrekorder, das ist Schulterpolster, das ist einfach 80er pur. Jetzt auf Bayerns Musiksender an diesem Hitze-Donnerstag.

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13: Ich bin Stefan Schütz. Zum ersten Mal seit 7 Jahren hat die Bahn wieder Gewinn gemacht. Unterm Strich stand im ersten Halbjahr ein Plus von 147 Millionen Euro. Im Vorjahresvergleich stand noch ein Verlust von 760 Millionen Euro zu Buche. Auch bei den Fahrgastzahlen legte die Bahn zu. Sie stiegen im ersten Halbjahr auf 960 Millionen, 17 Millionen mehr als im Vorjahreszeitraum. Die Menschen fahren mehr Bahn und kaufen häufiger E-Autos. Ein Grund dürften die hohen Spritpreise sein. Es sind auch insbesondere diese Energiepreise, die maßgeblich die Inflation befeuern, also den Wert, der zeigt, um wie viel teurer das Leben im Jahresvergleich geworden ist. In Bayern sind die Verbraucherpreise im Juli um 2,8% gestiegen. Sonnencreme schützt vor Hautkrebs, das glauben laut einer Umfrage für die Zeit 2/3 der Menschen in Deutschland. Fachleute sind da aber skeptisch. In einer neuen medizinischen Leitlinie heißt es, es lasse sich nicht wissenschaftlich belegen, dass Sonnenschutzmittel ausreichend vor Hautkrebs schützen, vor allem wenn der tatsächliche Lichtschutzfaktor geringer ist als auf der Packung angegeben. Gefährlicher Zwischenfall im Krieg zwischen Russland und der Ukraine. Die polnische Regierung geht davon aus, dass auf ihrem Gebiet eine russische Rakete in einem Feld eingeschlagen ist.

0: Für die Bevölkerung habe keine Gefahr bestanden, weil ein Kampfjet bereit war, das Geschoss unschädlich zu machen, heißt es. Polen ist NATO-Mitglied und könnte die Verbündeten zu Hilfe rufen, falls es sich angegriffen fühlt.
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2: Bikini und Handtuch sind bei mir schon in der Tasche seit heute früh. Ihr könnt zum Beispiel in den Tegernsee in Oberbayern, der hat heute frische 21 Grad. Es geht sonnig und mit strahlend blauem Himmel durch den Tag. Später ziehen von Westen her mehr Wolken auf und vor allem in Franken kann es am Nachmittag oder Abend einzelne Schauer oder Gewitter geben. Dazu wird es heftig heiß mit 32 Grad an den Alpen und im Fichtelgebirge bis zu brutalen 39 Grad am unteren Main. Morgen am Freitag wechseln sich Sonne und Wolken ab. Erst bleibt es noch weitgehend trocken. Später kommen vor allem im Süden und danach von Südwesten her teils kräftige Gewitter dazu. Bei 30 bis 37 Grad, also weiterhin richtig heiß. Und am Samstag ist die große Hitze dann aber erstmal ein bisschen ausgebremst, oft wolkiger, stellenweise noch nass, später auch mit trockenen und freundlicheren Phasen.
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3: Schönen Nachmittag, ich bin Ingmar aus der Arabella Bayern Verkehrszentrale. Ja, und heute viel los auf den Straßen in Bayern. Wir schauen zuerst auf die A3 Frankfurt Richtung Würzburg zwischen Markt Heidenfeld und dem Dreieck Würzburg-West. 5 Kilometer Stau, Zeitverlust aber bei einer Stunde. Dann weiter auf die A7 Würzburg Richtung Fulda und zwar zwischen Bad Kissingen und dem Fuldaer Dreieck. 13 Kilometer Stau, das ist der längste in Bayern. Zeitverlust hier auch bei einer Stunde. Und dann noch weiter auf die A9 München in Richtung Nürnberg und zwar zwischen Manching und Denkendorf. Aktuell 12 Kilometer Stau. Der Zeitverlust ist hier bei 40 Minuten. Ich wünsche euch eine gute Fahrt und alle aktuellen Staus findet ihr auch wie immer in der kostenlosen Arabella Bayern App.
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2: Am internationalen Tag der Freundschaft heute. Vielleicht den Freunden und Freundinnen heute einfach mal wieder sagen, ich hab dich lieb oder hey cool, dass ich dich in meinem Leben hab. Und dann am besten noch ein Eis ausgeben bei den Temperaturen heute, da macht ihr euch sehr beliebt. Kommt gut durch diesen Schwitze-Donnerstag auf Arabella Bayern. Das ist Alison Moyet und All Cried Out. You.

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1: Sommerfeeling, gute Musik und entspanntes Feiern erlebt ihr ab heute beim Altstadtfest in Erlangen in Mittelfranken. Bis zum Sonntag wird der Altstädter Kirchenplatz zur Partyzone für die gesamte Familie. Euch erwarten Livebands, fränkisches Essen, diese ganz besondere Altstadtfest-Partystimmung. Los geht's heute und morgen jeweils ab 17 Uhr, am Samstag schon ab 13 Uhr und am Sonntag dann ab 11. Ja, und in Aich im Landkreis Freising in Oberbayern ist am Wochenende Dorffest angesagt. Gefeiert wird, dass der e.V. Aich 50 Jahre alt wird. Morgen mit DJ, am Samstag mit der Liveband Austria und am Sonntag mit einem Familientag inklusive Flohmarkt und Hunderennen. Fürs Konzert am Samstag braucht ihr aber auf jeden Fall Tickets, die gibt's online für 30 Euro vorab. Und was in den Sommerferien so bei uns in Bayern los ist, das liest ihr dann zum Nachlesen auf arabella-bayern.de oder auch in der App. Ich wünsche euch einen schönen Donnerstagnachmittag mit Whitney Houston. Ein bisschen Romantik für den heißen Donnerstag auf Arabella Bayern.

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11: Da geht's heute für viele direkt nach der Arbeit zur Abkühlung. Aktuelle Temperatur zum Beispiel im Altmühlsee in Mittelfranken, der hat heute 22 Grad. Viel Sonne seit der Früh erstmal überall. Dazu Temperaturen, die richtig an die Substanz gehen teilweise heute. Erst im Laufe des Tages kommen von Westen her Wolken rein. Und in Franken sind später einzelne Schauer oder Gewitter möglich. Dort wird's zum Abend dann außerdem teils ordentlich windig bis stürmisch. Maximal gibt's heute 32 bis 39 Grad. Der Freitagmorgen, der bringt Sonne und Wolken im Mix, aber die Luft, die bleibt weiter gewittrig. Erst vereinzelt Schauer, später vor allem im Süden und ab dem späten Nachmittag auch von Südwesten her kräftige Gewitter bei 30 bis 37 Grad immer noch. Und am Samstag wird es dann insgesamt ein bisschen erträglicher mit mehr Wolken, einzelnen Schauern und nicht mehr ganz so extremer Hitze.
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12: Schönen Nachmittag, ich bin Ingmar aus der Arabella Bayern Verkehrszentrale. Ja, und heute viel los auf den Straßen in Bayern. Wir schauen zuerst auf die A3 Frankfurt Richtung Würzburg zwischen Markt Heidenfeld und dem Dreieck Würzburg-West. 5 Kilometer Stau, Zeitverlust aber bei einer Stunde. Dann weiter auf die A7 Würzburg Richtung Fulda und zwar zwischen Bad Kissingen und dem Fulda A-Dreieck. 13 Kilometer Stau, das ist der längste in Bayern. Zeitverlust hier auch bei einer Stunde. Und dann noch weiter auf die A9 München in Richtung Nürnberg und zwar zwischen Manching und Denkendorf. Aktuell 12 Kilometer Stau. Der Zeitverlust ist hier bei 40 Minuten. Ich wünsche euch eine gute Fahrt und alle aktuellen Staus findet ihr auch wie immer in der kostenlosen Arabella Bayern App.
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5: Ich bin Stefan Schütz. Ab wann handelt es sich um einen Verstoß gegen den Datenschutz, wenn zum Beispiel WhatsApp-Nachrichten an Dritte weitergeleitet werden? Damit beschäftigt sich der Bundesgerichtshof. Eine Frau hatte einer Freundin per Textnachrichten die Zustände bei ihrem Arbeitgeber mitgeteilt. Nach einem Streit leitete die Beklagte die Nachrichten an die Praxis weiter. Der Klägerin wurde daraufhin gekündigt. Weil das Wasser knapp wurde, mussten die Bewohner Münchens wochenlang Auflagen zum Wassersparen einhalten. So waren unter anderem das Bewässern von Rasen oder die Reinigung von Terrassen verboten. Diese Einschränkungen werden im August nicht verlängert, trotz angespannter Grundwassersituation. Die Verantwortlichen rechnen mit Beginn der Sommerferien mit weniger Wasserverbrauch. Die deutsche Wirtschaft meldet zum dritten Mal in Folge ein Wachstum nach einem Quartal. Im Zeitraum von April bis Juni lag das Plus bei 0,2%. In den beiden gemessenen Abschnitten davor legte das Bruttoinlandsprodukt um 0,3 und 0,4% zu. Aus dem Ausland verzeichnete die Industrie mehr Aufträge. Zudem legten die deutschen Exporte im Mai den vierten Monat in Folge zu. Fußball boomt wie nie zuvor. In der zurückliegenden Saison haben die Clubs aus der ersten und zweiten Bundesliga so viele Tickets verkauft wie noch nie. Insgesamt sind fast 21,5 Millionen Karten über die Ladentheke gegangen. Im Schnitt fast 35.000 Zuschauer pro Spiel.
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6: Ich sag's euch, ohne Badesee ist es heute fast schwierig auszuhalten. Wie wär's zum Beispiel mit dem Starnberger See in Oberbayern? Der hat aktuell rund 24 Grad. Jetzt am Nachmittag gibt's erstmal noch richtig viel Sonne satt, also perfekt für alle, die nach der Arbeit noch raus wollen. Erst Richtung späterer Abend kann's Richtung Unterfranken dann vereinzelt mal krachen. Dazu wird der Westwind vor allem in Franken und Schwaben spürbar lebhafter mit auch stürmischen Böen. Die Temperaturen, die gingen

0: richtig steil rauf auf 34 bis maximal 39 Grad. Auch der Freitag startet meistens sonnig, morgen nur hier und da ziehen mal so ein paar Wolkenfelder durch, später geht es vor allem über Bergen und Hügeln, einzelne teils kräftige Schauer und Gewitter bei immer noch 33 bis 38 Grad. Am Samstag, am Wochenende wird es dann ein bisschen erträglicher, unbeständiger mit Sonne, aber auch kräftigen Schauern und Gewittern bei 27 und nur noch 33 Grad.
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2: Schönen Nachmittag, Andi hier aus der Arabella Bayern Verkehrszentrale mit den wichtigsten Verkehrshinweisen aktuell für euch in Bayern. Und es staut sich ordentlich, zum Beispiel auf der A7 Würzburg Richtung Fulda zwischen Bad Kissingen und dem Fulda-Dreieck. 12 Kilometer haben wir hier, hier braucht ihr eine Dreiviertelstunde länger. Eine halbe Stunde verliert ihr auf der A8 München Richtung Salzburg zwischen Aachen-Mühle und Übersee. 12 Kilometer Stau hier und nochmal 10 Kilometer Stau haben wir auf der A9 München Richtung Nürnberg zwischen Manching und Denkendorf. Auch hier braucht ihr eine halbe Stunde länger. Gute Fahrt und alle aktuellen Staus auch immer in der kostenlosen Arabella Bayern App.
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0: Die Sonne, die meint es heute wieder sehr, sehr ernst mit uns. Die UV-Belastung ist aktuell nämlich besonders hoch. Also bitte gut eincremen, falls ihr heute noch viel Zeit draußen verbringt. Sonst sehen wir nachher alle aus wie ein Grillhähnchen. Das wollen wir ja nicht. Das ist der Hitzeschwitze-Donnerstag auf Arabella Bayern. Kommt gut durch mit Nick Kershaw.

weiß nicht, wie es euch geht, aber an so heißen Tagen fühlt sich selbst Denken irgendwie nach Anstrengung an. 34 bis 39 Grad heute über Bayern verteilt. 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Und das ist tatsächlich kein Zufall. Bei Hitze können wir uns wirklich schlechter konzentrieren. Unser Körper braucht nämlich eine Menge Energie, um sich selbst zu kühlen. Und diese Energie fehlt dann eben unter anderem dem Gehirn. Studien zeigen, Aufmerksamkeit, Reaktionsgeschwindigkeit und auch das Kurzzeitgedächtnis lassen bei großer Hitze nach. Gerade schwierigere Aufgaben, Rechnen oder alles, was viel Konzentration braucht, fallen uns dann schwerer. Was hilft, ist auf jeden Fall regelmäßig trinken, für Abkühlung sorgen und alles Komplizierte möglichst auf den frühen Morgen legen, wenn es noch ein bisschen erträglicher ist. Heißt also, falls ihr heute das Gefühl habt, ihr seid nicht ganz auf eurem normalen Level, völlig verständlich, es ist einfach zu heiß und am besten einfach so schnell wie möglich Feierabend.

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9: Mit Sebastian Uhl. Grüß Gott. Schon wieder brennt es in den Chiemgauer Alpen in Oberbayern. Nach dem Waldbrand im Mai am Saurüsselkopf ist jetzt ein Bereich nahe der Lackenwerkbrand betroffen. Die Feuerwehr ist mit einem Großaufgebot im Einsatz und bewässert die Umgebung, damit sich das Feuer nicht weiter ausbreitet. Der Sportartikelhersteller Adidas aus Herzogenaurach in Mittelfranken hat seine Umsatzprognose für dieses Jahr nach oben korrigiert. Bis zu 10% mehr sind wohl drin. Das liegt auch an der Fußball-WM. Adidas hatte 14 Mannschaften ausgerüstet, darunter auch die beiden Finalisten. Im ersten Halbjahr lag der Umsatz bei über 13 Milliarden Euro. Und jetzt gerade läuft in Nürnberg ein Weltrekordversuch. 72 Stunden lang wollen bayerische Posaunenchöre ohne Unterbrechung live musizieren. Um 9 Uhr ging es heute Morgen los. Am Sonntag um 9 ist Schluss, sofern die Chöre durchhalten. Der bisherige Rekord in dieser speziellen Kategorie liegt bei 24 Stunden. Immer gut informiert, mehr Nachrichten für Bayern und die Welt wieder um voll.
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10: Bei der Hitze denke ich echt nur noch an Handtuch, an Schattenplatz und kühles Wasser. Vielleicht ja an den Atzdorfer See im Berchtesgadener Land. Der liegt heute bei rund 24 Grad. Ganz schön warm. Der Nachmittag bringt auch erstmal viel Sonnenschein, bevor am Abend vor allem in Richtung Unterfranken vereinzelt Gewitter auftauchen können. Dazu frischt der Westwind in Franken und Schwaben teils mäßig bis lebhaft auf, in Böen sogar stürmisch und bei 34 bis 39 Grad aber einfach ein absolut heißer Tag heute.
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11: Schönen Nachmittag, Andi hier aus der Arabella Bayern Verkehrszentrale mit den wichtigsten Verkehrshinweisen aktuell für euch in Bayern. Und wir schauen zuerst auf die A7 Würzburg Richtung Fulda zwischen Bad Kissing und dem Fulda Dreieck. 7 Kilometer staut sich's hier, braucht ihr eine Dreiviertelstunde länger. Weiter geht's auf der A9 München Richtung Nürnberg zwischen Manching und Denkendorf. Hier verliert ihr eine halbe Stunde in dem 10 Kilometer Stau, der sich gebildet hat. Und auf der A9 Halle Leipzig Richtung München zwischen dem Kreuz Nürnberg und Dreieck Nürnberg Feucht. 5 Kilometer Stau hier. Hier braucht ihr eine Stunde länger. Gute Fahrt und alle aktuellen Staus auch immer in der kostenlosen Arabella Bayern App.
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0: Heute ist definitiv so ein Tag, an dem man jede kleine Brise feiert, als wäre es ein persönliches Geschenk. Es ist heiß. Aber daran ändern können wir halt auch nichts. Deshalb versuchen wir einfach das Beste draus zu machen. Zum Beispiel mit dem Meermusiksommer auf Arabella Bayern. Der ist super für den Sommer. Cool in the Gang gleich mit Get Down On It.
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11: Ich bin Stefan Schütz. Wehrpflichtige Männer aus der Ukraine können künftig nicht mehr so einfach in die Europäische Union. Die erschwert ihnen die Flucht vor dem Krieg gegen Russland. Die bisher vereinfachten Aufnahmeregeln wird es nicht mehr geben, heißt es. Fast 4,4 Millionen Menschen aus der Ukraine haben bisher in der EU Schutz gefunden. Die Armee sucht nach rund 2 Millionen Wehrpflichtigen. Die hohen Temperaturen sind vor allem für ältere Menschen sehr belastend. Insgesamt sind in diesem Sommer etwa 10.000 Menschen an den Folgen von Hitze gestorben. Das schätzt das Robert-Koch-Institut. Besonders stark betroffen ist die Gruppe der über 85-Jährigen. Meist führt ein Hitzeschlag in Verbindung mit Vorerkrankungen zum Tod. In Südeuropa kämpfen Feuerwehrkräfte weiter gegen Waldbrände. An Frankreichs Atlantikküste und in der Region um Spaniens Hauptstadt Madrid hat sich die Lage entspannt. Nicht so auf Kreta und in der Türkei. Rachel Sommer berichtet.
12: Die Einsatzkräfte halten den riesigen Waldbrand bei Bordeaux weiter in Schach. Zehntausende Menschen, die ihr Zuhause vorsichtshalber verlassen mussten, können nun wieder heimkehren. Doch nicht überall wendet sich die Lage zum Guten. Auch an etlichen anderen Orten in Frankreich sind Waldbrände ausgebrochen. Noch deutlich weiter südlich von Bordeaux, in Brignoles etwa, haben auch Superstar George Clooney und seine Familie ihr Haus aus Sicherheitsgründen geräumt.
11: Die hohen Temperaturen sind vor allem für ältere Menschen sehr belastend. Insgesamt sind in diesem Sommer etwa 10.000 Menschen an den Folgen von Hitze gestorben, schätzt das Robert-Koch-Institut, etwa 1.000 in Bayern. Besonders stark unter der Hitze leidet die Gruppe der über 85-Jährigen. Meist führt ein Hitzeschlag in Verbindung mit Vorerkrankungen zum Tod.
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13: Wenn ihr nach der Arbeit einfach nur noch irgendwo reinspringen wollt, dann ab an den Chiemsee in Oberbayern. Da wartet heute eine Wassertemperatur von gut 23 Grad auf euch. Ansonsten heute Backofen draußen, 34 bis 39 Grad in der Spitze. Heute Nachmittag scheint in Bayern auch auf jeden Fall noch häufig die Sonne. Erst gegen Abend steigt vor allem Richtung Unterfranken das Gewitterrisiko leicht an. Gleichzeitig wird es in Franken und Schwaben auch windiger. Dort sind sogar stürmische Böen möglich. Am Freitagmorgen geht es erst noch freundlich und sehr, sehr sonnig in den Tag. Im Laufe des Tages wachsen dann über Bergen und Hügeln Quellwolken. Später sind da einzelne, teils kräftige Schauer und Gewitter auch drin, bei immer noch 33 bis 38 Grad. Und am Samstag Richtung Wochenende kühlt es dann etwas ab. Nur noch 27 bis 33 Grad ist es unbeständiger mit Sonne, aber auch mit mehreren kräftigen Schauern.
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14: Schönen Feierabend, Andi hier aus der Arabella Bayern Verkehrszentrale mit den wichtigsten Verkehrshinweisen aktuell für euch in Bayern.

0: Und wir schauen zuerst auf die A7 Ulm Richtung Füssenreute. Zwischen dem Dreieck Hittistetten und Illertissen staut sich's auf 7 Kilometern. Hier braucht ihr 36 Minuten länger. Eine halbe Stunde verliert ihr heute auf der A8 München Richtung Salzburg zwischen Aachenmühle und Übersee, 12 Kilometer Stau. Und dann haben wir nochmal 10 Kilometer Stau auf der A9 München Richtung Nürnberg zwischen Manching und Denkendorf. Auch hier braucht ihr 35 Minuten länger. 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
2: An alle Eltern, die heute schon mit ihren Kiddies Richtung Flughafen unterwegs sind, passt's auf, Leute, das kann teuer werden. Früher in die Ferien starten ist verboten. Im schlimmsten Fall kostet euch das bis zu 2.500 Euro Strafe. Dann lieber doch den Tag noch durchziehen morgen. Geht auch einfach mit dem Meermusiksommer hier auf Arabella Bayern. 24/7 mit der besten Musik, das ist Whitesnake. Here I go again auf Arabella Bayern.

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1: Volksfeststimmung gibt's ab morgen in Oberfranken. Beim Vogelschießen in Coburg. Von morgen bis zum 9. August wird auf dem Coburger Festplatz gefeiert, im Festzelt und im Vergnügungspark mit Karussell und Achterbahn. Los geht's morgen gleich mit einem Highlight, dem großen Feuerwerk. Los geht's beim Coburger Vogelschießen dann immer um 14 Uhr, nur am Wochenende zum Teil schon früher. Und schlendern, bummeln und vielleicht das ein oder andere neue Sommerteil für den Kleiderschrank sichern. Das geht in Otto Beuren im wunderschönen Allgäu. Da ist am Sonntag Jakobimarkt. 50 Händler bauen ihre Stände im Ortskern auf. Außerdem machen die Geschäfte in der Bahnhofstraße von 11 bis 16 Uhr auf. Dann ist nämlich verkaufsoffen. Und was am 1. Augustwochenende sonst noch so geht, schaut ihr immer bequem nach auf arabella-bayern.de oder auch in unserer App. Schönen Nachmittag mit Carly Simon. 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
10: Mit Sebastian Uhl. Grüß Gott. Wir freuen uns über Hochsommer kurz vor dem Ferienstart. Die Hitze kann aber auch schnell zur Gefahr werden. Laut Robert-Koch-Institut hat sie heuer schon über 1000 Menschen in Bayern das Leben gekostet. Das sind doppelt so viele wie im gesamten letzten Jahr. Meist hatten die Betroffenen eine Vorerkrankung. Sie hatten für große Diskussionen und sogar Klagen gesorgt. Jetzt ist klar, die Verordnungen der Landeshauptstadt München zum Wassersparen werden nicht verlängert. Zum 1. August dürfen die Münchnerinnen und Münchner zum Beispiel wieder tagsüber Gärten bewässern. Oberbürgermeister Krause appelliert trotzdem daran, Wasser zu sparen, gerade während der besonders heißen Tage. Und Söder reist. Der Ministerpräsident fliegt nach Südosteuropa, aber nicht zum Urlaub machen. Mit einem Budapest-Besuch will er das angeknackste Verhältnis zwischen Deutschland und Ungarn erneuern. Danach geht's für Söder weiter nach Griechenland und nach Moldau. Immer gut informiert, mehr Nachrichten für Bayern und die Welt wieder um voll.
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11: Heute hilft eigentlich nur eins, und zwar Füße rein ins Wasser und gleich ganz hinterher. Zum Beispiel am kleinen Brombachsee in Mittelfranken mit aktuell gut 24 Grad Wassertemperatur. Der Nachmittag, der ist heute verbreitet sonnig. Nur am Abend kann es dann vor allem in Unterfranken vereinzelt mal gewittrig werden. Dazu lebt der Westwind in Franken und Schwaben spürbar auf, stellenweise mit stürmischen Böen. Die Temperaturen liegen bei tropischen, kann man echt schon sagen, 34 bis 39 Grad heute. Der Freitag, der beginnt morgen meistens sonnig und freundlich. Später entstehen über den Bergen und Hügeln einzelne, teils kräftige Schauer und Gewitter. Höchstwerte liegen trotzdem bei hochsommerlichen bei 33 bis 38 Grad über Bayern verteilt. Und am Samstag wird es dann aber etwas kühler, nur noch bis zu 33 Grad. Es wird wechselhafter, unruhiger mit Sonne, Schauern und teils kräftigen Gewittern.
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12: Schönen Feierabend, hier ist Andi aus der Arabella Bayern Verkehrszentrale mit den wichtigsten Verkehrshinweisen aktuell für euch in Bayern. Auf der A7 Würzburg Richtung Fulda hat's gekracht zwischen Bad Brückenau-Wildflecken und Bad Brückenau-Volkers. Deswegen staut sich hier auch auf 9 Kilometern. Zeitverlust liegt jetzt schon bei 40 Minuten. Weiter geht's auf der A93 Holledau Richtung Regensburg zwischen der Raststätte Pendling Ost und Regensburg Süd. Auch ein Unfall auf dem rechten Fahrstreifen. Hier verliert ihr 35 Minuten in einem 8 Kilometer Stau, der sich gebildet hat. Und ähnliches Bild auf der A99, der Westumfahrung Richtung Nürnberg zwischen dem Dreieck München-Allach und dem Tunnel Allach ist der linke Fahrstreifen blockiert nach einem Unfall mit gleich 3 Fahrzeugen. Hier hat sich's auf 5 Kilometern gestaut und eine Stunde Zeitverlust steht jetzt schon hier. Gute Fahrt und alle aktuellen Staus auch immer in der kostenlosen Arabella Bayern App.
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Where do you go? Von No Mercy auf Arabella Bayern. Das ist wahrscheinlich auch die erste Frage, die sich alle vor den Sommerferien aktuell stellen. Sommerferien erkennt man ja nicht nur an Stau Richtung Süden oder an Kindern mit Freibadlaune, sondern auch daran, dass plötzlich wieder überall Schlüssel über Gärtenzäune, in Hausfluren und an Nachbarn übergeben werden. Blumen gießen, Briefkasten leeren, mal nach dem Rechten schauen, aufs Haus aufpassen. Meine Kollegin hat mir vorhin erzählt, dass sie allein zum Beispiel inzwischen 4 Schlüssel von ihren Nachbarn für die nächsten Wochen hat. Also wenn es so weitergeht, hat sie bis Ferienende nicht nur den Überblick über die ganze Straße, sondern wahrscheinlich auch bald die inoffizielle Hausverwaltung übernommen.

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4: Ich bin Stefan Schütz. Das Vertrauen in den Staat ist auf einen Tiefstand gesunken. Das zeigt eine Bürgerbefragung im Auftrag des Beamtenbunds. 79% der Befragten meinen, der Staat sei mit Aufgaben und Problemen überfordert. Fiona Reinhardt berichtet.
5: Besonders mit Blick auf die soziale Absicherung und die Rente halten viele Menschen den Staat für überfordert. Fast jeder Fünfte hat aber auch wenig Vertrauen in den Staat, wenn es um Steuern und Finanzen geht. Ausnahme ist die Asyl- und Flüchtlingspolitik. Hier hat das Vertrauen deutlich zugenommen. Experten gehen davon aus, dass die wechselnden Regierungen und die Unzufriedenheit mit der Merz-Regierung Grund für den Vertrauensverlust sind.
4: Die Verbraucherpreise in Deutschland sind im Juli um 2,8% gestiegen, deutlich mehr als zuletzt. Grund ist unter anderem das Auslaufen des Tankrabatts. Auch der andauernde Iran-Krieg belastet die Energiemärkte. Fachleute erwarten, dass etwa Nahrungsmittel in den kommenden Monaten teurer werden, weil Erzeuger höhere Energiekosten weitergeben. Erstmals seit Jahren macht die Deutsche Bahn mit ihrem Kerngeschäft wieder Gewinn. Hinzu kommt eine hohe Nachfrage. Rund 960 Millionen Bahnfahrten machten die Reisenden in den ersten 6 Monaten 1,8% mehr als im Vorjahreszeitraum. Unterm Strich verzeichnete die Bahn eigenen Angaben zufolge im ersten Halbjahr ein Plus von 147 Millionen Euro. Weil das Wasser knapp wurde, mussten die Bewohner Münchens wochenlang Auflagen zum Wassersparen einhalten. So waren unter anderem das Bewässern von Rasen oder die Reinigung von Terrassen verboten. Diese Einschränkungen werden im August nicht verlängert, trotz angespannter Grundwassersituation. Die Verantwortlichen rechnen mit Beginn der Sommerferien mit weniger Wasserverbrauch.
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6: Ich sag's euch, ohne Badesee ist es heute fast schwierig auszuhalten. Wie wär's zum Beispiel mit dem Starnberger See in Oberbayern? Der hat aktuell rund 24 Grad. Jetzt am Nachmittag gibt's erstmal noch richtig viel Sonne satt, also perfekt für alle, die nach der Arbeit noch raus wollen. Erst Richtung späterer Abend kann es Richtung Unterfranken dann vereinzelt mal krachen. Dazu wird der Westwind vor allem in Franken und Schwaben spürbar lebhafter mit auch stürmischen Böen. Die Temperaturen, die gingen heute richtig steil rauf auf 34 bis maximal 39 Grad. Auch der Freitag startet meistens sonnig. Morgen nur hier und da ziehen mal so ein paar Wolkenfelder durch. Später geht es vor allem über Bergen und Hügeln. Einzelne teils kräftige Schauer und Gewitter bei immer noch 33 bis 38 Grad. Am Samstag, am Wochenende wird es dann ein bisschen erträglicher, unbeständiger mit Sonne, aber auch kräftigen Schauern und Gewittern bei 27 und nur noch 33 Grad.
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7: Schönen Feierabend, Andi hier aus der Arabella Bayern Verkehrszentrale mit den wichtigsten Verkehrshinweisen aktuell für euch in Bayern. Und wir legen los auf der A7 Ulm Richtung Füssenreute zwischen Nersingen und Illertissen. 8 Kilometer Stau haben wir hier. Zeitverlust liegt bei knapp 50 Minuten. Weiter geht's auf der A93 Holledau Richtung Regensburg. Zwischen der Raststätte Pendling Ost und Regensburg Süd ein Unfall auf dem rechten Fahrstreifen. Hier staut sich's auf 11 Kilometern und ihr braucht knapp 35 Minuten länger. Ein Unfall mit gleich 3 Fahrzeugen. Den gab es auf der A99 der Westumfahrung Richtung Nürnberg. Zwischen dem Dreieck München-Allach und dem Tunnel Allach ist der linke Fahrstreifen blockiert. Deswegen staut sich es auch schon auf 5 Kilometern. Hier braucht ihr 1 Stunde länger. Und wenn ihr auf der Eschenrieder Spange von der A99 unterwegs seid, dann braucht ihr noch mal 1/4 Stunde länger. Gute Fahrt und alle aktuellen Staus auch immer in der kostenlosen Arabella Bayern App.

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1: Es ist viel zu heiß. Ich brauche eine Abkühlung.
2: Ja, den Satz habe ich heute schon 100-mal gehört und werde ich auch noch 50-mal hören heute wahrscheinlich. Das ist Arabella Bayern am heißesten Tag der Woche. Ich hoffe, ihr findet irgendwo eine Abkühlung in Form von Freibad, See, Klimaanlage, Ventilator, Eis und wenn es nur ein kühles Getränk ist. Und wir haben dann die passende Musik dazu auf Arabella Bayern. Das ist Gazebo, I Like Chopin.

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1: Survivor mit Eye of the Tiger. Den wünscht sich heute die Mareike aus Landshut in Niederbayern. Sie hat geschrieben über WhatsApp, morgen ist letzter Schultag bei ihren zwei Jungs und bevor die Sommerferien offiziell starten, versucht sie heute noch irgendwie Arbeit, Einkauf, die ganze Ferienorganisation unter einen Hut zu kriegen. Und weil sich das gerade ein bisschen nach Endspurt anfühlt, passt für sie kein Song besser als der hier. Der ist epochal. Survivor, Eye of the Tiger auf Arabella Bayern.

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5: Mit Sebastian Uhl, grüß Gott. Schon wieder brennt es in den Chiemgauer Alpen in Oberbayern. Nach dem Waldbrand im Mai am Saurüsselkopf ist jetzt ein Bereich nahe der Lackenwerkbrand betroffen. Die Feuerwehr ist mit einem Großaufgebot im Einsatz und bewässert die Umgebung, damit sich das Feuer nicht weiter ausbreitet. Der Sportartikelhersteller Adidas aus Herzogenaurach in Mittelfranken hat seine Umsatzprognose für dieses Jahr nach oben korrigiert. Bis zu 10% mehr sind wohl drin. Das liegt auch an der Fußball-WM. Adidas hatte 14 Mannschaften ausgerüstet, darunter auch die beiden Finalisten. Im ersten Halbjahr lag der Umsatz bei über 13 Milliarden Euro. Und jetzt gerade läuft in Nürnberg ein Weltrekordversuch. 72 Stunden lang wollen bayerische Posaunenchöre ohne Unterbrechung live musizieren. Um 9 Uhr ging's heute Morgen los. Am Sonntag um 9 ist Schluss, sofern die Chöre durchhalten. Der bisherige Rekord in dieser speziellen Kategorie liegt bei 24 Stunden. 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Mehr Nachrichten für Bayern und die Welt wieder um voll.
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6: Bei der Hitze denke ich echt nur noch an Handtuch, an Schattenplatz und kühles Wasser. Vielleicht ja an den Absdorfer See im Berchtesgadener Land. Der liegt heute bei rund 24 Grad. Ganz schön warm. Der Nachmittag bringt auch erstmal viel Sonnenschein, bevor am Abend vor allem in Richtung Unterfranken vereinzelt Gewitter auftauchen können. Dazu frischt der Westwind in Franken und Schwaben teils mäßig bis lebhaft auf, in Böen sogar stürmisch. Und bei 34 bis 39 Grad aber einfach ein absolut heißer Tag heute.
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7: Schönen Feierabend, hier ist Andi aus der Arabella Bayern Verkehrszentrale mit den wichtigsten Verkehrshinweisen aktuell für euch in Bayern. Und wir legen los auf der A7 Ulm Richtung Füssenreute zwischen dem Dreieck Hittistetten und Illertissen. 8 Kilometer staut sich hier. Hier braucht ihr aktuell 50 Minuten länger. Gekracht hat's auf der A93 Holledau Richtung Regensburg zwischen der Raststätte Pendling Ost und Regensburg Süd. Ist immer noch der rechte Fahrstreifen blockiert und es staut sich auch hier 12 Kilometer. Zeitverlust liegt bei einer Dreiviertelstunde. Eine Stunde länger braucht ihr auf der A99 immer noch der Westumfahrung Richtung Nürnberg. Zwischen dem Dreieck München Südwest und München Ludwigsfeld haben wir 6 Kilometer Stau und noch eine Meldung gerade eben aus der Stadt. Im Kandetunnel auf dem mittleren Ring in München sind gerade beide Richtungen gesperrt wegen eines Feuerwehreinsatzes. Gute Fahrt und alle aktuellen Staus auch immer in der kostenlosen Arabella Bayern App.
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0: Am Münchner Rotkreuzplatz standen heute Mittag rund 200 Schulkiddies gleichzeitig ein beim Sagletti, hat uns Filialleiter Benny erzählt. Und auch welche Eissorten bei der Hitze am besten gehen.
1: Bei der Hitze gehen wir schon eher so ein bisschen in die Sorbet-Sorten rein. Holunder, Basilikum, für die Erwachsenen da ein bisschen Prosecco drin, sehr beliebt gerade. Sonst natürlich Erdbeer, Zitrone. Aber witzigerweise auch die Schokosorten, obwohl es so warm ist, laufen auch trotzdem.
0: Ja, dann ab zur Eisdiele.

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11: Ich bin Stefan Schütz. Die Europäische Union will sich bei künstlicher Intelligenz nicht länger von Google, Amazon und Co. abhängen lassen und plant 7 riesige KI-Rechenzentren. Die EU-Kommission sucht jetzt für die sogenannten Gigafactories private Investoren und schießt bis zu 10 Milliarden Euro zu. Wegen eines Waldbrands in den Chiemgauer Alpen haben die Behörden den Katastrophenfall ausgerufen. Das macht mehr Hilfsmittel frei. Seit gestern kämpfen mehr als 200 Einsatzkräfte mit Hubschraubern und Sprinkleranlagen gegen die Flammen bei Unterwössen. Inzwischen wurde Hilfe aus Österreich angefordert. Evakuierungen werden vorbereitet. Fast 4,4 Millionen Menschen aus der Ukraine haben bisher in der EU Schutz vor Russland gefunden. Doch ukrainische Männern soll das erschwert werden. Vereinfachte Aufnahmeregeln entfallen, berichtet Dieter Ebeling aus Brüssel.
12: Das von Russland angegriffene Land hat ein massives Problem mit mehr als 2 Millionen Fahnenflüchtigen. Die sollen künftig in der EU nicht mehr in den Genuss eines vereinfachten Aufnahmeverfahrens kommen. Dieses Verfahren soll künftig hier nur noch für die gelten, die schon Wehrdienst geleistet haben. Alle anderen Wehrpflichtigen müssten normale Asylanträge stellen. Immerhin, wer schon jetzt in der EU ist, darf auch hier bleiben.
11: Der Streit zwischen dem europäischen Fußballdachverband UEFA und dem Weltverband FIFA spitzt sich zu. Sollte der von FIFA-Chef Infantino gewünschte Investorendeal allein als Plan bestehen bleiben, drohen alle UEFA-Mitglieder mit einem Boykott aller FIFA-Wettbewerbe. Falls Infantino die kommerziellen Rechte an Weltmeisterschaften verkauft, dann steigt der Druck, sie häufiger als alle 4 Jahre zu veranstalten, so die Befürchtung der Europäer.
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14: Wenn ihr nach der Arbeit einfach nur noch irgendwo reinspringen wollt, dann ab an den Chiemsee in Oberbayern. Da wartet heute eine Wassertemperatur von gut 23 Grad auf euch. Ansonsten heute Backofen draußen, 34 bis 39 Grad in der Spitze. Heute Nachmittag scheint in Bayern auch auf jeden Fall noch häufig die Sonne. Erst gegen Abend steigt vor allem Richtung Unterfranken das Gewitterrisiko leicht an. Gleichzeitig wird es in Franken und Schwaben auch windiger. Dort sind sogar stürmische Böen möglich. Am Freitagmorgen geht es erst noch freundlich und sehr, sehr sonnig in den Tag. Im Laufe des Tages wachsen dann über Bergen und Hügeln Quellwolken. Später sind da einzelne teils kräftige Schauer und Gewitter auch drin, bei immer noch 33 bis 38 Grad. Und am Samstag Richtung Wochenende kühlt es dann etwas ab. Nur noch 27 bis 33 Grad ist es unbeständiger mit Sonne, aber auch mit mehreren kräftigen Schauern.
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15: Schönen Feierabend, hier ist Andi aus der Arabella Bayern Verkehrszentrale mit den wichtigsten Verkehrshinweisen aktuell für euch in Bayern. Und wir legen los auf der A7 Ulm Richtung Füssenreute. Zwischen dem Dreieck Hittistetten und Illertissen staut sich's immer noch auf 7 Kilometern. Hier braucht ihr über eine halbe Stunde länger. Fast 35 Minuten länger sind's auf der A8 Salzburg Richtung München. Zwischen dem Grenzübergang Bad Reichenhall und Neukirchen 9 Kilometer Stau. Und dann schauen wir noch nach München rein. Hier auf dem mittleren Ring ist aktuell immer noch der Kandetunnel in beiden Richtungen gesperrt wegen eines Feuerwehreinsatzes. Hier hat die Brandmeldeanlage ausgelöst, es war aber ein Fehlalarm. Trotzdem ist immer noch gesperrt und noch nicht ganz klar, wie lange das Ganze noch dauert. 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
14: Einen wunderschönen Abend wünsche ich euch. Ach, schönes Gefühl, oder? Gerade raus aus dem klimatisierten Büro. Man

geht raus und hat das Gefühl, man läuft gegen eine Wand oder gegen einen heißen Föhn auf Maximalstufe. Schönen Feierabend am heißesten Tag der Woche. Sucht euch eine Abkühlung und währenddessen gibt's von mir die 80er von Imagination.

0: Kaum eine Band passt besser zum Sommer. Das ist ABBA mit Waterloo auf Arabella Bayern. Schuhe aus, Füße in den Sand, Aperol in der Hand, eisgekühlt heute natürlich. Dafür müssen wir eigentlich nicht nach Italien. Das geht auch hier bei uns in Bayern. Im gesamten Freistaat gibt es immer mehr Strandbars an den Weihern, an den Flüssen, natürlich auch an den Seen. Zum Beispiel am Starnberger See in Oberbayern. Die Bali Beach Bar in Bernried zum Beispiel.
1: Hey lieben, Noah hier aus der Bali Beach Bar in Bernried. Wir haben entspannte Beach-Atmosphäre, verschiedene Cocktails und Spritzgetränke und sind direkt am Starnberger See und freuen uns, wenn ihr bei uns mal vorbeischaut.
0: Ja, und die schönsten Strandbars in eurer Region, die haben wir extra für euch rausgesucht. Schaut mal vorbei auf unserer Arabella Bayern Instagram oder Facebook-Seite. Schönen Abend wünsche ich euch.
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6: Mit Sebastian Uhl, grüß Gott. Wir freuen uns über Hochsommer kurz vor dem Ferienstart. Die Hitze kann aber auch schnell zur Gefahr werden. Laut Robert-Koch-Institut hat sie heuer schon über 1000 Menschen in Bayern das Leben gekostet. Das sind doppelt so viele wie im gesamten letzten Jahr. Meist hatten die Betroffenen eine Vorerkrankung. Sie hatten für große Diskussionen und sogar Klagen gesorgt. Jetzt ist klar, die Verordnungen der Landeshauptstadt München zum Wassersparen werden nicht verlängert. Zum 1. August dürfen die Münchnerinnen und Münchner zum Beispiel wieder tagsüber Gärten bewässern. Oberbürgermeister Krause appelliert trotzdem daran, Wasser zu sparen, gerade während der besonders heißen Tage. Und Söder reist. Der Ministerpräsident fliegt nach Südosteuropa, aber nicht zum Urlaub machen. Mit einem Budapest-Besuch will er das angeknackste Verhältnis zwischen Deutschland und Ungarn erneuern. Danach geht's für Söder weiter nach Griechenland und nach Moldau. Immer gut informiert, mehr Nachrichten für Bayern und die Welt wieder um voll.
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7: Heute hilft eigentlich nur eins, und zwar Füße rein ins Wasser und gleich ganz hinterher. Zum Beispiel am kleinen Brombachsee in Mittelfranken mit aktuell gut 24 Grad Wassertemperatur. Der Nachmittag, der ist heute verbreitet sonnig. Nur am Abend kann es dann vor allem in Unterfranken vereinzelt mal gewittrig werden. Dazu lebt der Westwind in Franken und Schwaben spürbar auf, stellenweise mit stürmischen Böen. Die Temperaturen liegen bei tropischen, kann man echt schon sagen, 34 bis 39 Grad heute. Der Freitag, der beginnt morgen meistens sonnig und freundlich. Später entstehen über den Bergen und Hügeln einzelne, teils kräftige Schauer und Gewitter. Höchstwerte liegen trotzdem bei hochsommerlichen bei 33 bis 38 Grad über Bayern verteilt. Und am Samstag wird es dann aber etwas kühler, nur noch bis zu 33 Grad. Es wird wechselhafter, unruhiger mit Sonne, Schauern und teils kräftigen Gewittern.
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8: Schönen Feierabend, hier ist Andi aus der Arabella Bayern Verkehrszentrale mit den wichtigsten Verkehrshinweisen aktuell für euch in Bayern. Und wir schauen zuerst auf die A92 Deggendorf Richtung München zwischen dem Dreieck Flughafen München und Freising Süd. Ein Unfall mit einem LKW. Hier sind sowohl die mittlere als auch die linke Fahrspur betroffen. Deswegen das Ganze bitte am besten meiden, frühzeitig abfahren. Hier staut sich's auch schon. Weiter geht's auf der A99 der Westumfahrung Richtung Lindau zwischen dem Dreieck München Südwest und dem Kreuz München Nord. 11 Kilometer Stau hier, braucht ihr 50 Minuten länger. Und dann schauen wir nochmal rein nach München in den Kandetunnel auf dem Mittleren Ring. In beiden Richtungen immer noch gesperrt nach dem Feuerwehreinsatz. Es war ja ein Fehlalarm, die Brandmeldeanlage hat ausgelöst. Es ist aber immer noch nicht frei. Deswegen gute Fahrt, und alle aktuellen Staus findet ihr auch immer in der kostenlosen Arabella Bayern App.
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Ebersberger, eure Wohnung fühlt sich eventuell noch ein bisschen an wie eine Sauna. Die Tageshitze steckt halt noch im Gemäuer. Wir bekommen auch so eine echte Tropennacht. Kühler als 21 Grad wird's nicht mehr. Macht euch ein kühles Getränk auf und hört die 70er, 80er, 90er auf Bayerns Musiksender. Hier ist Cock Robin und Just Around the Corner. Things

0: auf Arabella Bayern. Hunting High and Low. Euch einen schönen Abend. Der Hotelpool ist komplett leer, aber jede einzelne Liege ist morgens um 7 schon mit dem Handtuch blockiert. Habt ihr im Urlaub auch schon mal genau das gemacht und extra früh eure Liege reserviert?
1: Ich habe das auf dem Weg einfach manchmal abgelegt, dass man es nicht mit zum Frühstück quasi einmal trägt.
2: Reserviert nicht, aber wenn ich früh aufstehe, also ich reserviere, wenn, dann bin ich gleich direkt da.
3: Ich bin halt Spätaufsteherin, deswegen kommt das nicht in Frage.
4: Im Urlaub habe ich mal mit großer Scham für meine Eltern, glaube ich, 4 Stunden vorher schon so eine Liege besetzt.
0: Oh Gott, ihr habt das vor einigen Jahren aber auch schon mal gemacht. Grundsätzlich, ganz ehrlich, ich find's blöd. Und immer mehr Hotels gehen mittlerweile übrigens mit der Handtuchpolizei durch und räumen reservierte Liegen nach 15 Minuten gnadenlos ab. Ehrlich gesagt, vollkommen zu Recht. Baby.

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3: Wir haben jetzt fast überall im Freistaat einen absolut trockenen Sommerabend, nur in Unterfranken. Da blitzt vereinzelt so ein bisschen und in Schwaben, Allgäu und Franken teilweise aber auch bläst ein kräftiger Wind. Die Temperaturen gehen nur langsam runter, also unter 21 Grad kommen wir auch in der Nacht nicht. Morgen am Freitag erst viel Sonne und heiße 38 Grad. Später kommen dann vor allen Dingen über den Bergen einzelne Gewitter und am Wochenende, der Samstag, ein bisschen turbulent teilweise mit schweren Gewittern, Hagel, Sturmböen bei 30 Grad. Am Sonntag dann Sonne und Wolken bei bis zu 32 Grad.
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Laidback und Sunshine Reggae auf Arabella Bayern. Euch einen schönen Donnerstagabend. Lionel Messi hat seinen Vornamen wegen einem der größten Musiker unserer Zeit. Seine Eltern waren so große Lionel Richie-Fans, dass sie ihren Sohn nach ihm benannt haben. Und Lionel Richie, der wollte eigentlich als junger Kerl Priester werden, aber beim allerersten Konzert hat er die kreischenden Mädels in der ersten Reihe gesehen. Da war das Thema Priester ziemlich schnell vom Tisch. Anfang der 90er hat er auf seinem Best-of-Album diesen neuen Hit gepackt. Hier ist Lionel Richie, My Destiny, auf Bayerns Musiksender.

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1: Ich bin Florian Klaus. Die europäischen Fußballnationen drohen mit einem Boykott der kommenden Weltmeisterschaften. Grund ist der Plan des Weltverbands FIFA, kommerzielle Rechte an seinen Turnieren an Investoren zu verkaufen. Solange dieses Vorhaben auf dem Tisch liegt, werden keine Nationalmannschaften aus der UEFA mehr an FIFA-Turnieren teilnehmen, drohen die Europäer. Das würde auch schon die WM der Frauen im kommenden Jahr betreffen. Wegen eines Waldbrands in den Chiemgauer Alpen gilt jetzt der Katastrophenfall. Mehr als 200 Einsatzkräfte kämpfen gegen die Flammen nahe der Lackenbergwand bei Unterwössen. Löschhubschrauber und Sprinkleranlagen sollen verhindern, dass sich das Feuer weiter Richtung Tal ausbreitet. Fabian Schaffer berichtet.
2: Man brauche einen schnellen Zugriff und schlagkräftige Hilfe bei der Brandbekämpfung, sagte der Traunsteiner Landrat Danzer. Dabei hätten auch die Erfahrungen aus dem Waldbrand am Saurüsselkopf im Mai eine Rolle gespielt. Wegen des immer wieder auffrischenden Winds befürchten die Behörden, dass sich das Feuer rasch weiter ausbreitet. Deshalb wurde auch Unterstützung aus Österreich angefordert.
1: Die Deutsche Bahn sieht sich auf einem guten Weg aus der Krise. Der Konzern hat zum ersten Mal seit Jahren im ersten Halbjahr Gewinn gemacht. Unterm Strich gab es ein Plus von 147 Millionen Euro. Dazu kommt die weiterhin hohe Nachfrage. Rund 960 Millionen Fahrten haben die Reisenden zwischen Januar und Juni gemacht, knapp 2% mehr als im Vorjahreszeitraum. Die deutschen Fußballstadien sind gut besucht. In der vergangenen Saison haben die Clubs aus der ersten und zweiten Bundesliga so viele Tickets verkauft wie noch nie. Im Schnitt waren es knapp 35.000 Tickets pro Spiel, insgesamt mehr als 21 Millionen. Die erste Liga hat von der Rückkehr des 1. FC Köln und des Hamburger SV profitiert. In der zweiten Liga gab es ein leichtes Minus.
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3: Es ist ein sehr warmer Sommerabend in Bayern. Auch in der Nacht wird es nicht richtig kühl. Weniger als 21 Grad kriegen wir nicht. Und in Unterfranken jetzt teilweise auch einzelne Gewitter. Und dazu Allgäu, Schwaben, auch in Teilen Frankens oft ein ziemlich kräftiger Wind noch. Morgen am Freitag sonnig und heiß erstmal bis 38 Grad. Ab Nachmittag gibt es dann vor allen Dingen über den Bergen Schauer und Gewitter. Und das Wochenende so zweigeteilt. Samstag haben wir oft Gewitter mit Starkregen und Hagel. 30 Grad, der Sonntag dann wieder mehr Sonne und bis zu 32 Grad.
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3: Schönen Abend, ich bin Simon Egersberger. So, ihr habt den kochend heißen Tag geschafft, jetzt wird's dann so ein bisschen kühler. Aber unter 21 Grad kommen wir in der Nacht auch nicht. Morgen, Freitag, dann ist das Wochenende da. Vielleicht habt ihr sogar Urlaub, weil die Sommerferien starten. Der Endspurt für diese Arbeitswoche läuft. Legt daheim die Füße hoch, macht's euch gemütlich. Wir begleiten euch mit 70ern, 80ern, 90ern. Hier ist auf Arabella Bayern Kaoma mit Lambada.

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1: Wenn Tina Turner auf die Bühne kam, merkte sie, dass die Menschen sie lieben.
0: I care about myself because of my audience. And most of all because of myself. I had a very hard life.
1: Sie hatte ein hartes Leben, meisterte es und wurde ein Superstar.
0: I'm as big as Madonna in Europe. I'm as big as in some places the Rolling Stones. We don't need another
1: hero. Hier ist Tina Turner mit I Don't Wanna Fight auf Arabella Bayern, Bayerns Musiksender.

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1: Ich bin Florian Klaus. Das Vertrauen in den Staat ist auf einen Tiefststand gesunken. Das zeigt eine Bürgerbefragung im Auftrag des Beamtenbunds. 79% der Befragten meinen, der Staat sei mit Aufgaben und Problemen überfordert.

0: Fiona Reinhardt berichtet.
1: Besonders mit Blick auf die soziale Absicherung und die Rente halten viele Menschen den Staat für überfordert. Fast jeder Fünfte hat aber auch wenig Vertrauen in den Staat, wenn es um Steuern und Finanzen geht. Ausnahme ist die Asyl- und Flüchtlingspolitik. Hier hat das Vertrauen deutlich zugenommen. Experten gehen davon aus, dass die wechselnden Regierungen und die Unzufriedenheit mit der Merz-Regierung Grund für den Vertrauensverlust sind.
0: Die Europäische Fußballunion UEFA droht im Streit mit dem Weltverband FIFA um einen Investorendeal mit einem großen Schritt. Solange die Vorschläge auf dem Tisch lägen, würden keine Nationalmannschaften aus der UEFA an Wettbewerben der FIFA mehr teilnehmen. Das hat die UEFA nach einem Treffen der Mitglieder mitgeteilt. Sie droht damit nicht nur mit einer Absage für die Männer-WM 2030, sondern auch schon für die WM der Frauen im kommenden Jahr. In diesem Jahr sind schon jetzt mehr Menschen in Deutschland an Hitze gestorben als sonst in ganzen Jahren. Fast 10.000 Hitzetote waren es bisher, schätzt das Robert-Koch-Institut. Mehr als die Hälfte davon führt das RKI auf die Hitzewelle in der zweiten Junihälfte zurück. Große Hitze ist besonders für ältere Menschen gefährlich. Meist ist es eine Kombination mit bestehenden Vorerkrankungen, die zum Tod führt. Mehr als 200 Einsatzkräfte kämpfen seit gestern gegen einen Waldbrand in den Chiemgauer Alpen. Die Behörden haben jetzt den Katastrophenfall ausgerufen. Man brauche bei der Brandbekämpfung schnellen Zugriff und schlagkräftige Hilfe, hieß es. Inzwischen wurde auch Unterstützung aus Österreich angefordert. Evakuierungen werden vorbereitet.
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3: Wir haben jetzt fast überall im Freistaat einen absolut trockenen Sommerabend. Nur in Unterfranken, da blitzt vereinzelt so ein bisschen und in Schwaben, Allgäu und Franken teilweise aber auch bläst ein kräftiger Wind. Die Temperaturen gehen nur langsam runter, also unter 21 Grad kommen wir auch in der Nacht nicht. Morgen am Freitag erst viel Sonne und heiße 38 Grad. Später kommen dann vor allen Dingen über den Bergen einzelne Gewitter und am Wochenende, der Samstag, ein bisschen turbulent teilweise mit schweren Gewittern, Hagel, Sturmböen bei 30 Grad. Am Sonntag dann Sonne und Wolken bei bis zu 32 Grad.
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3: Schönen Donnerstagabend, ich bin Simon Niggersberger. So, die Luft steht noch so ein bisschen, es kühlt jetzt auch nachts kaum runter, unter 21 Grad. Teilweise sind wir da noch deutlich drüber, eine echte Tropennacht, die wir da haben. Egal, ob ihr jetzt noch im Spätdienst schuftet, im Auto unterwegs seid oder noch daheim den Abend auf Terrasse und Balkon genießt, wir bringen euch gut durch diese warme Nacht. Danke fürs Einschalten, hier ist Bayerns Musiksender und das sind Mr. Mister und Kyrie.

Human League und Human auf Arabella Bayern. Schönen Donnerstagabend. Mit den Kindern heute schon klammheimlich in den Urlaub düsen, das ist keine gute Idee. Weil wenn euch die Polizei am Flughafen oder an der Raststätte mit schulpflichtigen Kindern erwischt, dann wird's richtig teuer. Die Bußgelder reichen bei uns von 1.000 bis 2.500 Euro. Und für 2.500 Euro, da fahrt ihr im Urlaub 2 Wochen lang ein schickes Cabrio oder zahlt die kompletten Spritkosten für die nächsten 3 Urlaube. Also, haltet die paar Stunden noch durch bis morgen und dann eine gute Reise. Hier ist Arabella Bayern, hier sind die Rainbirds und Blueprint.

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1: Es ist ein sehr warmer Sommerabend in Bayern. Auch in der Nacht wird es nicht richtig kühl. Weniger als 21 Grad kriegen wir nicht. Und in Unterfranken jetzt teilweise auch einzelne Gewitter. Und dazu Allgäu, Schwaben, auch in Teilen Frankens oft ein ziemlich kräftiger Wind noch. Morgen am Freitag sonnig und heiß erstmal bis 38 Grad. Ab Nachmittag gibt es dann vor allen Dingen über den Bergen Schauer und Gewitter. Und das Wochenende so zweigeteilt. Samstag haben wir oft Gewitter mit Starkregen und Hagel, 30 Grad. Der Sonntag dann wieder mehr Sonne und bis zu 32 Grad.
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Ihr hört Arabella Bayern, das war Howard Jones und New Song. Danke fürs Einschalten, schönen Donnerstagabend. Und wir kennen natürlich alle diese vogelwilde Geschichte hinter Milli Vanilli. Dieses riesige Theater rund um diesen Playback-Skandal. Aber wenn wir die ganzen Schlagzeilen von damals mal kurz beiseite schieben, diese Ballade aus dem Sommer 89 ist musikalisch einfach verdammt gut gemacht. Im Studio sind echte Stimmgewalten vor dem Mikrofon gestanden und auf der Bühne haben dann halt Rob und Fab, die nicht singen konnten, die Nummer aber optisch perfekt verkauft. Eine Mischung, die am Ende weltweit auf Platz 1 gelandet ist. Hier sind Milli Vanilli und Girl, I'm Gonna Miss You.

0: 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Und nun weiterhin gute Unterhaltung mit unserem Programm. 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
1: Ich bin Moritz Einzel. Die europäischen Fußballnationen drohen mit einem Boykott der kommenden Weltmeisterschaften. Grund ist der Plan des Weltverbands FIFA, kommerzielle Rechte an seinen Turnieren an Investoren zu verkaufen. Solange dieses Vorhaben auf dem Tisch liegt, werden keine Nationalmannschaften aus der UEFA mehr an FIFA-Turnieren teilnehmen, drohen die Europäer. Das würde auch schon die WM der Frauen im kommenden Jahr betreffen. Bundeskanzler Merz droht neuer Ärger aus der eigenen Partei. Die drei Ministerpräsidenten von Sachsen, Sachsen-Anhalt und Thüringen stellen sich gegen einen wichtigen Teil der geplanten Rentenreform, die Abschaffung der abschlagsfreien Rente nach 45 Beitragsjahren. Ursula Winkler berichtet.
2: Wer 45 Jahre gearbeitet hat, hat genug eingezahlt, finden die drei CDU-Ministerpräsidenten Vogt, Schulze und Kretschmer. Und sie provozieren mit ihrer Forderung einen neuen Konflikt mit Kanzler Merz. Sie wollen, dass bei den Reformen auch die Lebensrealität der Menschen in Ostdeutschland mitgedacht wird. In den drei Ländern ist die gesetzliche Rente für die meisten die einzige Säule der Alterssicherung. Nur wenige sorgen mit Betriebsrenten oder privat vor.
1: Etwa 4 von 5 Menschen in Deutschland halten den Staat für überfordert. Das geht aus einer Umfrage im Auftrag des Deutschen Beamten.

0: Bundes hervor. Beamtenbundchef Geier nannte die Ergebnisse eine Katastrophe und einen Weckruf. Wenn die Leute nach einzelnen Bereichen gefragt werden, sind die Ergebnisse besser. Bei der Asylpolitik zum Beispiel halten nur noch 16% den Staat für überfordert. In den Bereichen soziale Sicherungssysteme und Rente sind es 26. Bei Katastrophen in Bayern soll in Zukunft das neue Landesamt für Bevölkerungsschutz die Koordination der Einsatzkräfte übernehmen. Es ist bundesweit das erste solche Amt, wie Innenminister Herrmann gesagt hat. Anhand eines fiktiven Hochwassers hat es schon mal demonstriert, wie es im Ernstfall arbeitet. Mit dem neuen Amt will Bayern auch auf zunehmende Naturkatastrophen wie die Hochwasser im Frühsommer 2024 reagieren.
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0: Es weht teils ordentlich Wind mit plötzlichen Sturmböen. In der Nacht gibt's vor allem im Norden Bayerns vereinzelte Regenschauer. Manchmal kann es auch blitzen und donnern. Es kühlt später auf 21 bis 16 Grad ab. Morgen wechseln sich erst Sonne und Wolken ab. Ab dem Nachmittag kommen aber auch gebietsweise starke Gewitter auf. Die Höchstwerte liegen zwischen 32 und 38 Grad.
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In den 70ern bewarb er sich als Drummer bei Genesis. Er bekam den Job und wurde auch noch ihr Sänger. Und in den 80ern startete er solo durch. Laut Rolling Stone Magazine einer der 100 größten Schlagzeuger aller Zeiten. Mit mehr als 30 Hits in der deutschen Hitparade. Phil Collins, jetzt auf Arabella Bayern, Bayerns Musiksender.

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1: Es weht teils ordentlich Wind mit plötzlichen Sturmböen. In der Nacht gibt's vor allem im Norden Bayerns vereinzelte Regenschauer. Manchmal kann es auch blitzen und donnern. Es kühlt später auf 21 bis 16 Grad ab. Morgen wechseln sich erst Sonne und Wolken ab. Ab dem Nachmittag kommen aber auch gebietsweise starke Gewitter auf. Die Höchstwerte liegen zwischen 32 und 38 Grad.
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1: Ich bin Moritz Einzel. Volle Breitseite gegen die FIFA-Investorenpläne. Der europäische Verband UEFA hat mit Boykott sämtlicher Wettbewerbe des Fußballweltverbandes gedroht. Sollte die FIFA den Plan aufrechterhalten, Vermarktungsanteile der Weltmeisterschaften an Investoren zu verkaufen. Auch der für Nord-, Mittelamerika und die Karibik zuständige Verband CONCACAF stellte sich geschlossen gegen die Pläne von FIFA-Präsident Gianni Infantino. Nach der Entschärfung des CDU-internen Konflikts um die Kabinettsumbildung droht Bundeskanzler Merz neuer Ärger. Die drei Ostministerpräsidenten von Sachsen, Sachsen-Anhalt und Thüringen stellen sich gegen eine Abschaffung der abschlagsfreien Rente nach 45 Beitragsjahren und damit gegen einen wichtigen Baustein der geplanten Reform der Alterssicherung. Sachsen-Anhalts Regierungschef Schulze im ZDF.
2: Zum einen machen wir das, um zu zeigen, wenn wir mit einer Stimme sprechen als drei Bundesländer, da sind wir viel stärker. Und wir sagen, dass bei diesen Themen, bei dem, was im Moment in Berlin diskutiert wird, wir in einzelnen Punkten, aber manchmal auch in vielen Punkten nicht mitmachen werden. Und das haben wir heute in einem Papier auch formuliert.
1: Gerade im Osten sei wichtig, wer 45 Jahre eingezahlt habe, müsse auch abschlagsfrei in Rente gehen können, so Thüringens Regierungschef Vogt. Mehr als 200 Einsatzkräfte kämpfen seit gestern gegen einen Waldbrand in den Chiemgauer Alpen. Die Behörden haben jetzt den Katastrophenfall ausgerufen. Man brauche bei der Brandbekämpfung schnellen

0: Zugriff und schlagkräftige Hilfe. Inzwischen wurde auch Unterstützung aus Österreich angefordert. In diesem Jahr sind schon jetzt mehr Menschen in Deutschland an Hitze gestorben als sonst in ganzen Jahren. Fast 10.000 Hitzetote waren es bisher, schätzt das Robert-Koch-Institut. Mehr als die Hälfte davon führt das RKI auf die Hitzewelle in der zweiten Junihälfte zurück. Große Hitze ist besonders für ältere Menschen gefährlich. Meist ist es eine Kombination mit bestehenden Vorerkrankungen, die zum Tod führt.
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0: Es weht teils ordentlich Wind mit plötzlichen Sturmböen. In der Nacht gibt's vor allem im Norden Bayerns vereinzelte Regenschauer. Manchmal kann's auch blitzen und donnern. Es kühlt später auf 21 bis 16 Grad ab. Morgen wechseln sich erst Sonne und Wolken ab. Ab dem Nachmittag kommen aber auch gebietsweise starke Gewitter auf. Die Höchstwerte liegen zwischen 32 und 38 Grad.
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2: Es weht teils ordentlich Wind mit plötzlichen Sturmböen. In der Nacht gibt's vor allem im Norden Bayerns vereinzelte Regenschauer. Manchmal kann's auch blitzen und donnern. Es kühlt später auf 21 bis 16 Grad ab. Morgen wechseln sich erst Sonne und Wolken ab. Ab dem Nachmittag kommen aber auch gebietsweise starke Gewitter auf. Die Höchstwerte liegen zwischen 32 und 38 Grad.
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1: Ich bin Moritz Einzel. Die Europäische Fußballunion UEFA droht dem Weltverband FIFA geschlossen mit einem WM-Boykott, falls die FIFA den angekündigten Investorendeal durchzieht. Solange die Pläne weiter bestünden, werde keine UEFA-Nationalmannschaft an FIFA-Wettbewerben teilnehmen, erklärte der Verband nach einem Dringlichkeitstreffen. David Riemer berichtet.
2: Klare Ansage von der UEFA, eindeutiger geht's nicht. Dadurch gerät FIFA-Boss Infantino gewaltig unter Druck. Denn eine Fußball-WM ohne Spanien, Frankreich, England oder auch Deutschland zum Beispiel eigentlich nicht vorstellbar. Die 55 Mitgliedsverbände, also auch der DFB, lehnen den Verkauf von Beteiligungsrechten an Weltmeisterschaften an private Investoren einstimmig ab. Die Geldmaschine FIFA mit ihrem Chef Infantino will mit dem Verkauf eines Teils ihrer kommerziellen Rechte noch mehr Milliarden einnehmen.
1: Und auch der Verband für Nord- und Mittelamerika sowie die Karibik, CONCACAF, lehnt die FIFA-Pläne ab. Nach dem Auslaufen des Tankrabatts ist die Inflation in Deutschland sprunghaft gestiegen. Die Verbraucherpreise lagen im Juli um 2,8% höher als ein Jahr zuvor. Besonders die Kosten für Energie sind gestiegen. Dazu gehört auch Sprit. In den nächsten Monaten könnte die Inflationsrate weiter steigen. Die EU will sich bei künstlicher Intelligenz nicht länger von Google, Amazon und Co. abhängen lassen und plant 7 riesige KI-Rechenzentren. Die EU-Kommission sucht für die sogenannten Gigafactories private Investoren und schießt bis zu 10 Milliarden Euro zu. Ziel der Aktion ist es, den Rückstand zu den USA und China im Bereich künstliche Intelligenz aufzuholen. Es gehört traditionell zur Saisonvorbereitung des FC Bayern München ein Testspiel am Tegernsee gegen den FC Rottach Egern. Ebenso traditionell fallen da sehr viele Tore, natürlich in der großen Mehrzahl für die Bayern. Auch diesmal das Team von Vincent Kompany hat 15:0 gewonnen. Dabei lief Neuzugang Nathaniel Brown erstmals für die Münchner auf. Der deutsche Nationalspieler ist von Eintracht Frankfurt zu den Bayern gekommen.
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1: Es ist meist nur locker bewölkt, vereinzelt sind Schauer und Gewitter unterwegs. Die Temperaturen sinken auf 20 bis 15 Grad. Tagsüber setzt sich vorübergehend die Sonne durch. Im Laufe des Nachmittags breiten sich Schauer und Gewitter aus. Örtlich drohen sintflutartiger Regen, Hagel und Sturmböen. Die Höchstwerte erreichen zuvor 32 bis 38 Grad. Am Wochenende und auch am Montag wechseln sich längere sonnige Phasen und örtlich kräftige Schauer und Gewitter ab. Es bleibt sehr warm bis heiß.
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1: Es ist meist nur locker bewölkt, vereinzelt sind Schauer und Gewitter unterwegs. Die Temperaturen sinken auf 20 bis 15 Grad. Tagsüber setzt sich vorübergehend die Sonne durch. Im Laufe des Nachmittags breiten sich Schauer und Gewitter aus. Örtlich drohen sintflutartiger Regen, Hagel und Sturmböen. Die Höchstwerte erreichen zuvor 32 bis 38 Grad. Am Wochenende und auch am Montag wechseln sich längere sonnige Phasen und örtlich kräftige Schauer und Gewitter ab.

0: Es bleibt sehr warm bis heiß.
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1: Ich bin Moritz Einzel. Mit ihrem beispiellosen Terroranschlag vom 7. Oktober 2023 in Israel trat die islamistische Hamas eine neue Welle der Gewalt los. Eine Folge war der jüngste Gaza-Krieg. Jetzt hat der von den USA initiierte sogenannte Friedensrat angeblich eine Vereinbarung zur vollständigen Entwaffnung der Hamas im Gazastreifen erzielt. Das teilte US-Präsident Trump mit. Er sprach von einem monumentalen Schritt hin zu dauerhaftem Frieden und Sicherheit. Die Mitgliedsverbände der Europäischen Fußballunion UEFA drohen dem Weltverband FIFA mit einem WM-Boykott, falls die FIFA den geplanten Investorendeal durchzieht. Das hat die UEFA nach einer Dringlichkeitssitzung mitgeteilt. Auch der Verband für Nord- und Mittelamerika sowie die Karibik CONCACAF stellte sich gegen die FIFA. Deren Präsident Infantino will Vermarktungsanteile an den Weltmeisterschaften an private Geldgeber verkaufen.

0: Katastrophenfall im Chiemgau. Bei Unterwössen kämpfen hunderte Einsatzkräfte weiter gegen einen Waldbrand in einem Bergwald. Der Traunsteiner Landrat Danzer sagte, die Wetterprognose sei nicht günstig. Es sei Hilfe aus Österreich für die Löscharbeiten angefordert worden. Evakuierungen seien derzeit nicht nötig, würden aber sicherheitshalber vorbereitet. Bundeskanzler Merz droht neuer Ärger. Die drei Ostminister, Präsidenten von Sachsen, Sachsen-Anhalt und Thüringen, stellen sich gegen eine Abschaffung der abschlagsfreien Rente nach 45 Beitragsjahren und damit gegen einen wichtigen Baustein der geplanten Rentenreform. Thüringens Regierungschef Vogt im ZDF.
1: Wir sind ja nicht dafür gewählt, in Berlin angenehm aufzufallen, sondern was für unsere Menschen hier zu erreichen. 8 Millionen Leute leben in Mitteldeutschland und die erwarten, dass die Lebenswirklichkeiten auch tatsächlich gesehen werden.
0: Der Chef des CDU-Arbeitnehmerflügels Radke stellt sich hinter die Ostministerpräsidenten. Wer 45 Jahre gearbeitet, Verantwortung übernommen und seinen Beitrag geleistet habe, verdiene Respekt und Verlässlichkeit, sagte Radke dem Redaktionsnetzwerk Deutschland.
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0: Es ist meist nur locker bewölkt, vereinzelt sind Schauer und Gewitter unterwegs. Die Temperaturen sinken auf 20 bis 15 Grad. Tagsüber setzt sich vorübergehend die Sonne durch. Im Laufe des Nachmittags breiten sich Schauer und Gewitter aus. Örtlich drohen sintflutartiger Regen, Hagel und Sturmböen. Die Höchstwerte erreichen zuvor 32 bis 38 Grad. Am Wochenende und auch am Montag wechseln sich längere sonnige Phasen und örtlich kräftige Schauer und Gewitter ab. Es bleibt sehr warm bis heiß.
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1: Es ist meist nur locker bewölkt, vereinzelt sind Schauer und Gewitter unterwegs. Die Temperaturen sinken auf 20 bis 15 Grad. Tagsüber setzt sich vorübergehend die Sonne durch. Im Laufe des Nachmittags breiten sich Schauer und Gewitter aus. Örtlich drohen sintflutartiger Regen, Hagel und Sturmböen. Die Höchstwerte erreichen zuvor 32 bis 38 Grad. Am Wochenende und auch am Montag wechseln sich längere sonnige Phasen und örtlich kräftige Schauer und Gewitter ab. Es bleibt sehr warm bis heiß.
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